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1: Im Studio Dirk Justes. Gefährden die Waldbrände in Kanada womöglich das WM-Finale am Sonntag bei New York? Das Weiße Haus und die FIFA beobachten die Lage aktuell genau. Denn der Waldbrandrauch ist bis nach New York gezogen. Die Behörden stuften die Luftqualität zuletzt als ungesund ein. Der Rauch war auch in die US-Metropole Chicago gezogen. Dort musste schon ein Fußballspiel der Profiliga MLS verschoben werden. Unionsfraktionschef Jens Spahn verteidigt seine Entscheidung für eine Leihmutter in den USA. Er sei lange zerrissen gewesen und habe sich schließlich mit seinem Mann dafür entschieden, so Spahn in einem Podcast. Lange hatte Spahn das Leihmutterschaftsverbot in Deutschland befürwortet. Daher wird ihm jetzt Doppelmoral vorgeworfen und auch aus der eigenen Partei kommen Rücktrittsforderungen. Dazu sagt Spahn:
2: Ich weiß, dass viele in der Partei sich natürlich vor Ort erklären müssen, ihren Fraktionsvorsitzenden erklären müssen, meine Entscheidung. Und deswegen werde ich die Frage, wie es weitergeht, mit der Fraktion natürlich erörtern, wenn wir uns im September wiedersehen.
1: Am Montag kommt das Thema in der CDU-Präsidiumssitzung auf den Tisch. Deutschland und Frankreich rücken noch mehr zusammen. Mit mehr militärischer Zusammenarbeit wollen Berlin und Paris auch mehr Abschreckung erreichen. Unter anderem ist die Bundeswehr dieses Jahr erstmals bei einer Nuklearübung der französischen Armee dabei. Laut Bundeskanzler Friedrich Merz wird ein neuer Weg eingeschlagen und auch durchdacht, mit welchem Mix an Fähigkeiten die gemeinsame Abschreckung in Zukunft weiter gesteigert werden kann. Merz sagt:
3: Die Freundschaft zu Frankreich und unser gemeinsamer Einsatz für ein einiges Europa sind der Kern der deutschen Außenpolitik. Wir zählen auf euch und ihr könnt auf uns zählen. Ihr könnt euch auf uns verlassen.
1: Wohnungseigentümer dürfen sich grundsätzlich eine Klimaanlage auf den Balkon bauen. Einzige Voraussetzung ist, dass die Rechte der anderen Eigentümer nicht übermäßig beeinträchtigt werden, hat der Bundesgerichtshof jetzt entschieden. Dass die Klimaanlage Geräusche macht, spielt für die Erlaubnis keine Rolle.
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4: Mit KI-Support. Viele Wolken sind heute Morgen schon unterwegs, zwischendurch zeigt sich aber auch mal die Sonne. Später wird es in vielen Ecken erst freundlich, ab Mittag kommen dann in der Mitte vereinzelt Schauer dazu und im Süden sind auch kräftige Gewitter drin. An der Küste gibt es Sturmböen, die Höchstwerte liegen zwischen 19 und 29 Grad. Morgen geht's mit Sonne und Wolken weiter, ab und zu mit Schauern, maximal bis 25 Grad.
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1: Im Studio Dirk Justes. Gefährden die Waldbrände in Kanada womöglich das WM-Finale am Sonntag bei New York? Das weiß

0: Haus und die FIFA beobachten die Lage aktuell genau. Denn der Waldbrandrauch ist bis nach New York gezogen. Die Behörden stuften die Luftqualität zuletzt als ungesund ein. Der Rauch war auch in die US-Metropole Chicago gezogen. Dort musste schon ein Fußballspiel der Profiliga MLS verschoben werden. Unionsfraktionschef Jens Spahn verteidigt seine Entscheidung für eine Leihmutter in den USA. Er sei lange zerrissen gewesen und habe sich schließlich mit seinem Mann dafür entschieden, so Spahn in einem Podcast. Lange hatte Spahn das Leihmutterschaftsverbot in Deutschland befürwortet. Daher wird ihm jetzt Doppelmoral vorgeworfen und auch aus der eigenen Partei kommen Rücktrittsforderungen. Dazu sagt Spahn:
1: Ich weiß, dass viele in der Partei sich natürlich vor Ort erklären müssen, ihren Fraktionsvorsitzenden erklären müssen, meine Entscheidung. Und deswegen werde ich die Frage, wie es weitergeht, mit der Fraktion natürlich erörtern, wenn wir uns im September wiedersehen.
0: Am Montag kommt das Thema in der CDU-Präsidiumssitzung auf den Tisch. Deutschland und Frankreich rücken noch mehr zusammen. Mit mehr militärischer Zusammenarbeit wollen Berlin und Paris auch mehr Abschreckung erreichen. Unter anderem ist die Bundeswehr dieses Jahr erstmals bei einer Nuklearübung der französischen Armee dabei. Laut Bundeskanzler Friedrich Merz wird ein neuer Weg eingeschlagen und auch durchdacht, mit welchem Mix an Fähigkeiten die gemeinsame Abschreckung in Zukunft weiter gesteigert werden kann. Merz sagt:
2: Die Freundschaft zu Frankreich und unser gemeinsamer Einsatz für ein einiges Europa sind der Kern der deutschen Außenpolitik. Wir zählen auf euch und ihr könnt auf uns zählen. Ihr könnt euch auf uns verlassen.
0: Wohnungseigentümer dürfen sich grundsätzlich eine Klimaanlage auf den Balkon bauen. Einzige Voraussetzung ist, dass die Rechte der anderen Eigentümer nicht übermäßig beeinträchtigt werden, hat der Bundesgerichtshof jetzt entschieden. Dass die Klimaanlage Geräusche macht, spielt für die Erlaubnis keine Rolle.
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4: 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Viele Wolken im Norden und Nordwesten, sonst ein Mix aus Sonne und Wolken. Ab Mittag können in der Mitte mal Schauer runterkommen, im Süden eher öfter und auch mit kräftigen Gewittern. Die Höchstwerte liegen heute bei 19 bis 29 Grad. Morgen dann weiter wechselnd wolkig, dazu ab und zu Schauer und kurze Gewitter, maximal 17 bis 25 Grad.

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Servus, grüß dich oder hallo oder moin moin, wie man bei uns so schon im Norden sagt. Wobei wir sagen eigentlich nur moin, nur Touris sagen moin moin, daran erkennt man sie sofort. Ja, weiter geht's für euch gleich ein bisschen mit Partymusik, weil ja, es ist Samstag, eigentlich Partytime, oder? Gut, manche gehen natürlich arbeiten, ich vermutlich auch gleich.

Es sei denn, mein Chef ruft an, du brauchst heute nicht kommen, aber ich glaub eher mal nicht. Für euch hier im Player rotzt nur, have the party und hinterher show Waddy Waddy mit Dancing Party.

In meinem heutigen Programm habe ich für euch auch ein paar, ich sag mal, fernöstliche Klänge, also aus einem Land vor unserer Zeit. Und da gibt es durchaus Songs, die erinnern mich an andere Songs, die ich kenne. Wobei dieser Song ist, glaube ich, im Jahr 2003 entstanden. Vielleicht kennt ihr den Song Tür an Tür mit Alice. Ja, ich weiß nicht, ob sie im Osten keine Türen hatten oder nur Wände. Für euch jetzt hier im Player City mit Wand an Wand und hinterher die Pudis mit alt wie ein Baum.

Tja, da habe ich gerade überlegt, alt wie ein Baum. Ja, bin ich schon fast. Also gut, die Äste wachsen vielleicht noch ein bisschen. Mal schauen, was noch geht in der Zwischenzeit. Weiter geht's für euch hier noch ein bisschen rockiger, nämlich mit Bruce Springsteen, I'm on Fire und einem schicken Cover von einem Bruce Springsteen-Titel von der Gruppe Bab live aufgenommen bei einem Soundcheck.

Ja, richtig schickes Bandcover, muss ich sagen. Weiter geht's für euch mit einem Song aus der Reihe Ein Song reicht. Dort wird immer ein Prominenter gefragt, was denn sein absoluter Favoritensong ist. Und da kommt heute mal die Peggy Marsh, die Schlagersängerin, ins Spiel. Und sie hat gesagt, Olli P. mit Flugzeuge im Bauch ist es. Und ja, den habe ich für euch jetzt hier natürlich im Player.

Ja, schöner Song, da hat die Peggy March durchaus recht, muss ich gestehen. Weiter geht's für euch hier mit ein bisschen Country Made in America, nämlich Sheena G. und Martina McBride.

Mit dem nächsten Song, da schicke ich mal ganz liebe Grüße nach Bayern. Ja, ich habe erfahren, die Sabine fährt heute zum Friseur. Ja, Friseur ist wichtig, also muss ich gestehen, ich war auch diese Woche beim Friseur und ich war mir nicht sicher, ob es Haare schneiden oder Scharfscherung ist. Na gut, ich hatte auch ein bisschen etwas längere Haare, aber Sabine, ich bin sicher, wenn du beim Friseur rauskommst, dann trifft der nächste Song auf alle Fälle zu.

Ach, der Heino, der brauchte 10 nackte Friseusen. Ich meine, ob die noch was retten können, das lasse ich jetzt mal unkommentiert. Wer sich natürlich gerade gefragt hat, wer ist denn eigentlich Sabine? Ja, das ist Sabine von Sabines Wochenende. Und ich bin sicher, in ihrem musikalischen Rückblick wird auch ihr Friseurbesuch eine entscheidende Rolle spielen. Ich kenne sie ja schon so ein bisschen. Weiter geht's für euch wieder mit noch etwas Klängen aus fernöstlich, nämlich Karat mit Blumen aus Eis und Keimzeit mit Kling Klang.

Mit den nächsten beiden Songs, da rocken wir nochmal so richtig die Hütte. Für euch im Player Robert Palmer und Boss Hoss featuring Plastic Bertrand.

Das rockt. Ja, wenn ihr Tanzmäuse da draußen noch fit seid, dann habe ich noch zwei Rocksongs für euch und damit, ja, schwimmen wir dann langsam rüber in die zweite Stunde.

Zack, sind wir auch schon in der zweiten Stunde der Morning Show. Rockig ging's los und ein bisschen sommerlich geht's weiter für euch, nämlich mit Garnet Jeffries, dem Matador und dem King of Reggae Bob Marley mit Buffalo Soldier.

0: Weiter geht's für euch mit zwei Interpreten, die kennen wir schon aus den 80ern. Der eine ist, glaube ich, immer noch hin und wieder mal on Tour, der Klaus Lage. Und der zweite ist der Peter Maffay. Der ist ja eigentlich so von der Konzertbühne abgetreten, aber ab und zu gibt er an Special Places nochmal schicke Konzerte. So auch letztens in einem Schloss. Eigentlich ein schöner Ort, aber ich sag mal, die Hausherrin hat sehr fragwürdige Statements politischer Art abgegeben. Und da mal Hut ab für Peter Maffay, der klar vor dem Konzertbeginn an die Hausherrin adressiert hat, dass er gegen Ausgrenzung und Rassismus ist. Für euch hier Klaus Lage und Peter Maffay.
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Meine nächste Interpretin, die kennen viele aus der britischen Sun. Da gab es ja so wie in der Bild damals eine so eine Seite in der Zeitung. Da haben Frauen immer um Kleiderspenden gebeten. Also hat man mir erzählt. Ich weiß es nicht genau. Ich muss das glauben. Vor euch hier im Player nämlich Samantha Fox mit I Only Wanna Be With You und hinterher die Country-Ikone schlechthin Shania Twain mit You Win My Love.

Weiter geht's für euch mit ein bisschen rockiger Musik, nämlich mit einem echten Saurier, dem T-Rex, mit Get It On und hinterher kommt Brian Ferry. Let's Stick Together, dreht das alles ein bisschen lauter und weckt die Nachbarn.

Wenn man dieser Tage die Nachrichten verfolgt, kann man ja den Eindruck gewinnen, die deutsche Automobilindustrie ist mega in der Krise. Vielleicht gibt es ja auch bald so eine Rabattaktion. Zwei kaufen, nur eins bezahlen oder so. Wer weiß das schon genau? Ich habe mich auf jeden Fall der Initiative Rettet das deutsche Auto verschrieben und deswegen für euch hier zwei schicke Songs im Player. Einmal Lothar und die Trabanten und den Klaus Lage.

Tja, Mercedes-Benz natürlich ein Song von viel, viel früher, nämlich im Original von Janis Joplin. Weiter geht's für euch mit zwei Country-Größen, einmal dem Jai Joakim und einmal dem Alan Jackson.

Tja, das war schon wieder 2 Stunden. Moin, moin, die Morning Show hier live aus dem Sendesturm Bremen. Und wenn du jetzt denkst, ach Mensch, schon vorbei, ja, du kannst natürlich nächsten Samstag wieder einschalten. Wenn du nicht ganz so lange warten willst, dann schaust du einfach mal auf die Seite stadtmusikant-live.de. Dort findest du noch einige andere Sendungen, die ich so produziere. Und wann und wo und warum, das erfahrt ihr alles auf dieser Seite. Ich bedanke mich Gasti fürs Lauschen, wünsche euch noch ein charmantes Restwochenende und viel Spaß mit dem nachfolgenden Programm. Tschüss!

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0: Warte. Du dachtest wohl, du kannst gleich davonflitzen wie ein Pfeil.
1: Aber ich bin doch ein Fisch, nicht Merlin?
0: Ja, zumindest siehst du aus wie ein Fisch. Aber das heißt nicht, dass du schwimmen kannst. Dazu fehlt dir der Instinkt. Darum musst du jetzt mal dein Köpfchen benutzen. Du bewegst dich jetzt zwischen zwei Ebenen, verstehst du? Nämlich zwischen dem Wasserspiegel und dem Grund. Und zwischen den beiden kannst du nun auf- und abschweben. Wie ein Hubschrauber.
1: Hubschrauber?
0: Ja, das ist ein... lassen wir das jetzt. Jeder kleine Schlag mit der Flosse macht Bewegung. Fangen wir mal an mit der Schwanzflosse. Nein, nein, nein, nein, der Schwanz ist hinten. Ja. Yeah. Also du siehst, das gibt dir die Vorwärtsbewegung. Komm und nun schön im Rhythmus. Rechts, links, rechts, links. Eins, zwei. Eins und zwei. Und zwei und drei. Ja, so ist der Lauf der Welt. Ein und aus. Glatt und raus. Ja, so ist der Lauf der Welt. Mal geht's hinauf und dann hinab. Mal im Galopp.
1: Und in den Trab?
0: Ja. Mal drüber weg.
1: Mal drunter her?
0: Ja. Mal geht es leicht.
1: Mal geht es
0: schwer.
1: Schwer?
0: Sehr schwer. Hin und her. Immer mehr. Ja, so ist der Lauf der Welt. Mal hinauf. Mal hinab.
1: Merlin! 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Ich habe eine Mücke verschluckt.
0: Warum auch nicht? Du musst doch bedenken, du bist ein Fisch. Das ist der Instinkt, verstehst du?
1: Ihr habt doch gesagt, ich hätte keinen Instinkt.
0: Ja. Wie? Ach so. Aha, das ist Jacke wie Hose. Die Hauptsache ist, du willst hoch hinauf im Lebenslauf. Nur keine falsche Bescheidenheit.
1: Bescheidenheit?
0: Keine falsche. Frisch gewagt und unverzagt und nicht gesagt, das geht zu weit. Es liegt an dir, wie weit du's bringst und ob du Lob und Preis erringst. Bedenke stets, was Merlin sagt. Nichts gewinnt, wer nichts gewagt. 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
1: Ja, und ganz viel Bier zu trinken.
0: Oh Menno, ich wollte doch ein seriöses Intro machen.
1: Und Bier ist nicht seriös, oder was? Wo willst du denn sonst die ganzen Flaschen für die Flaschenpost herbekommen?
0: Du lässt nicht locker, oder?
1: Nö.
0: Gesang?
1: Gesang?

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1: Meine lieben Zuhörer da draußen, aus dem Hochsommer der Tropeninsel melden wir uns. Ich, das ist der halbgeschmolzene André, und bei mir ist der Mann, der auch gerne als fünftes Musketier, als Peter Porthos angekündigt wird, aber in seiner Freizeit ist er auch gerne einfach mal Eiszapfen, der Alex. Hallo Alex.
3: Hallo, ja, mir ist auch ein bisschen frisch, ich mach mir noch ein bisschen den Heizlüfter an, warte.
1: Das ist wunderschön, wird aber komplett vom Rauschfilter nachher rausgefiltert. Ihr müsst euch jetzt ein sehr lautes...
3: Auch wenn ich mache...
1: Das weiß ich nicht, vielleicht bleibt das noch drin. Genauso hat das nämlich gerade geklungen.
3: Ganz genauso.
1: Also ja. Man kann den Alex ja viel vorwerfen, aber das Imitieren von Haushaltsgeräten hat er drauf.
3: So, irgendein Talent hat die...

0: Ja.
1: Mach mal die Waschmaschine im Schleudergang. Mach mal die Waschmaschine im Schleudergang, ohne dass der Dackel der Nachbarin drin ist.
0: Ja, das habe ich noch nie gehört. Ich weiß nicht, wie das klingt.
1: Ach ja. Weißt du, was noch schöner ist?
0: Der Bierjingle. Mach den mal an, damit ich trinken kann.
2: Das des Monats.
1: Ja, sag mal, Alex, hast du uns ein Bierchen mitgebracht?
0: So, ich brauch bitte noch, also so viel Zeit und so viel Ordnung muss sein. Ich habe natürlich in erster Linie wieder mir Bierchen mitgebracht. Und zwar habe ich 1 bis 2 Bierchen. Weil das eine ist erstmal das Arcobräu Premium Doppelbock Coronator. Klingt auch schon geil.
1: Das klingt wie eine Band.
0: Brauhaus. Ja, also es ist ein dunkler Doppelbock hier. Arcobräu Coronator. Ja, und heilige Scheiße, 7,2 Umdrehungen. Und weil das bei 30 Grad eigentlich gefährlich ist, habe ich dazu noch ein kleines zweites Bier. Das ist ein helles Pülliken, aber alkoholfrei.
1: Oha.
0: Ja.
1: Das ist, so. Das ist sehr, sehr verantwortungsbewusst, weil wir tatsächlich jetzt gerade wir haben beide um die 30 Grad im Raum aufnehmen. Wir haben gestern war, so viel können wir verraten, der heißeste Tag der Woche mit fast 40 Grad. Bei einigen Bundesländern sogar über 40 Grad. Und da habe ich schon im Vorfeld morgens gesagt, komm, lass verschieben, das schaffe ich heute Abend nicht. Und ich hatte den Tag über um die 30 Grad in der Wohnung, hatte gehofft, dass es heute Tag der Aufnahmen kühler ist. Und wir haben, also obwohl es draußen deutlich kühler ist als gestern, sind es immer noch 30 Grad in der Wohnung. Ich weiß nicht warum. Also wir hätten gar nicht verschieben müssen mit der Aufnahme, weil käme auf selbe hinaus. Allerdings habe ich mich gestern noch geredeter gefühlt als heute.
0: Geräderter, ja.
1: Ja.
0: Ja. Ich trinke jetzt das Birra Rossa Doppio Malto, weil es steht ja auch noch auf Italienisch drauf. Ist das nicht schön?
1: Mach das mal. Trink mal das Bierross und wir springen noch nicht zu den News.
0: Prost.
1: Du hast mir das jetzt zu schnell vorgezogen hier. Wir machen erst noch andere lustige Dinge.
0: Ist mir egal, ich will was trinken.
1: Ja, ich dachte, wir reden über Fußball.
0: Was? War das auch schon wieder?
1: Ist das nicht dein Steckenpferd, Fußball? Hast du nicht immer gesagt, oh,
0: total.
1: Also Fußball ist voll dein Ding und so.
0: Das Runde muss ins Eckige, habe ich gesagt und all solche Sachen.
1: Hast du dir nicht kürzlich ein Fußball-Tattoo auf den Arm tätowieren lassen? Da war doch irgendwas.
0: Ja. Ich habe mir Olli Kahn, habe ich mir auf den verbliebenen Hodensack tätowieren lassen.
1: Mit Sprechblase.
0: Sprechblase, Eier, wir brauchen Eier.
1: Sternchen und dann darunter zumindest 1. Hm. Das ist lustig.
0: Richtig.
1: Eier, wir brauchen Eier. Ja, das sagen sich auch die Deutschen. Ich bin gespannt, wenn dieser Podcast erscheint, ob wir da noch drin sind.
0: Ein Gag will ich noch machen. Ich wollte mir eigentlich erst den Vornamen von Olli Kahn auf den Penis tätowieren lassen, aber der war zu lang.
1: Der Penis oder der Name?
0: Ja, der Olli wollte ich. Das sollte der Gag sein. Das habe ich noch erklärt, dann hat ihn jetzt jeder verstanden und dann ist gut.
1: So. Mein kleiner Kleinpimmel-Indianer. Lenkt mich ständig ab. Nein, wir wissen noch nicht, wie es weitergeht mit der WM. Tag dieser Aufnahme ist noch vor dem 16. Finale. Vielleicht sind wir auch schon rausgeflogen. Wer weiß.
0: Ich warte noch auf das 9/16. Finale oder sowas.
1: Also eins kann ich dir verraten, mein lieber Alex, wenn wir das 16. Finale gewinnen, was jetzt nicht so unwahrscheinlich ist, da wir gegen Paraguay spielen, dann fliegen wir definitiv im 8. Finale raus, da wir da höchstwahrscheinlich gegen Frankreich spielen müssen und das nix gut.
0: Ich krieg in letzter Zeit ständig so KI-Videos auf YouTube angezeigt, wo Qui-Gon aus den Star Trek Prequels irgendwie einen Podcast hat und mit anderen Leuten redet, unter anderem mit Dumbledore. Und da haben sie Tipps, da haben diese KI-Figuren Tipps abgegeben, wie die Fußball-WM ausgeht. Und ich habe nichts davon behalten, weiß also auch nicht, wer irgendwie dabei ist und was jetzt passieren wird. Aber ich fand es sehr lustig, dass sie aus DR Kongo Dr. Kongo gemacht haben und dann gesagt haben, um jetzt den Witz zu kopieren, geht wahrscheinlich schlecht, weil egal wie gut dieser Doktor ist, alleine gegen 11 Mann ist wahrscheinlich nicht gut.
1: Ja, und vermutlich haben sie recht.
0: Jetzt klau ich schon Witze aus KI-Slops. So weit sind wir angekommen.
1: Da sind wir jetzt, ja. Du weißt ja, von KI lernen heißt Siegen lernen. Davon abgesehen, oh, ist das heiß. Ich habe ja so einen offenen PC-Tower, der ja auch pustet. Und der pustet ja die Luft raus, vor allen Dingen. Und ich habe so das Gefühl, dass das heizt den Raum auch nochmal auf. Ich weiß nicht, ob das so smart von mir war.
0: Tja, was ist schon jetzt noch smart bei den Temperaturen? Aber glücklicherweise sieht's ja aus, als hätten wir es jetzt bald hinter uns, so die Hitzewelle.
1: Ja, hoffen wir mal. Ich hoffe auch, dass der Juli etwas erträglicher wird. Also nochmal um die 40 Grad muss ich nicht haben. Und ich hoffe, die Hörer haben auch alle auf sich aufgepasst und genug getrunken und sind nicht tot. Und falls doch, hören sie das ja jetzt sowieso nicht mehr. Von daher ist es ja auch irgendwie...
0: Immer dran denken, genug trinken. Prost.
1: Ja, nehmt euch kein Beispiel an Alex. Es ist auch nicht so gesund, immer zu saufen.
0: Ja.
1: Obwohl, im Mittelalter gab es ja nur Bier. Aber das Bier ist ja nicht vergleichbar mit heute.
0: Ja, aber nicht auf Hawaii.
1: Warum nicht?
0: Es gibt kein Bier auf Hawaii.
1: Es gibt kein Bier auf Hawaii?
0: Es ist ein Song.
1: Ja, aber nicht von den Ärzten, daher kenne ich es nicht.
0: Ja, yeah, okay. Es gibt kein Bier auf Hawaii, es gibt kein Bier. Ich weiß ja auch, dass es nicht stimmt, weil das Magnum hat sich immer irgendein deutsches Bier gekauft. Und der war auf Hawaii.
1: Ohne dieses Lied zu kennen, finde ich schön, dass das gleichzeitig von den Kassierern stammen könnte, als auch von Roland Kaiser. Das ist so thematisch, könnte es zu allen passen. Von wem stammt es?
0: Du bist mit Roland Kaiser schon eher in der Schiene. Es ist von Paul Kuhn.
1: Oh, ja gut.
0: Ja.
1: Aber es hätte auch ein Punk-Song sein können. Also so ein völlig...
0: Das stimmt.
1: Völlig
0: übertriebener... Es gibt garantiert auch eine Punk-Version davon.
1: Wie auch von den Ärzten, wo wir bei Roland Kaiser sind. Aber dazu kommen wir später, meine lieben Damen und Herren. Ja. Weil bevor wir uns an das OP-Werk der besten Band der Welt wenden, haben wir erstmal ein paar News vorbereitet diesen Monat. Wir springen direkt rein. Komm, machen wir.
0: Mhm.
1: Kopf über ins kalte Wasser, oder?
0: Ja, bitte gerne kaltes Wasser.
1: Wo ich ja dich gerade gesehen habe, hier mit dem Bier an der Kehle, ich bin mir ja ziemlich sicher... Dass man nicht viel Bier braucht bei den Temperaturen, um besoffen zu sein. Deswegen passt gut auf dich auf. Sonst geht es dir vielleicht so wie einen 32-jährigen Österreicher kürzlich. Der ist nämlich stockbesoffen vor der Polizei am Bahnhof weggelaufen. Mhm. Auf halber Strecke hat er dann Halt gemacht, sich die Hosen runtergezogen und hat sich dann schnappen lassen. Wie oft ist es dir schon passiert, dass du aus Versehen besoffen exhibitionistisch wurdest?
0: Aus Versehen noch nie.
1: Also immer gewollt und geplant.
0: Bei mir kann man immer Absicht unterstellen, wenn sowas passiert.
1: Hast du nicht so oft deine Frau kennengelernt?
0: Psst, da reden wir nicht mehr drüber.
1: Achso, wegen Verschwiegenheitsklauseln und so weiter, Klagen.
0: Ja, das ist auch im Grunde Betriebsgeheimnis hier bei uns.
1: Nackt sein?
0: Das ist Betriebsgeheimnis für unsere Ehe. Sind wenige vor uns drauf gekommen, aber es hilft.
1: Ja, also, wenn's, ich will jetzt sagen, wenn's die Frau glücklich macht, warum nicht?
0: So, eben.
1: So. Ja, nö. Ich weiß nicht, also ich finde das gar nicht so spannend, diese News, weil als ich gelesen habe, dass es ein Österreicher war, ich gedacht, ja, gibt Sinn.
0: Also, das ist ja quasi Florida-Man.
1: Ist Österreich das Florida Deutschlands?
0: Rein klimatechnisch glaube ich schon, ja.
1: Ist das so? Ich dachte, die sind kühler wegen Berge und so.
0: Aber das war ja auch ein Scherz.
1: Du kannst doch keine Scherze machen, ich bin bei den Temperaturen nicht dazu in der Lage, Bälle aufzugreifen.
0: Das sollte ich mir auch abgewöhnen. Hier in dieser Sendung werden keine Scherze gemacht. Das ist natürlich klar. Ich weiß auch nicht, warum heute im Vorspann behauptet wurde, das wäre hier lustig. Das ist faktisch falsch.
1: Naja, es kommt ja drauf an, ne?
0: Auf was?
1: Wenn bei dir mal wieder der Stuhl zusammenbricht und du rücklings wegfällst, dann ist das ja schon ein bisschen lustig.
0: Ist lustig, ja.
1: Ja, ich bin auch einer von denen es Spaß macht, wenn Leute sich wehtun.
0: Klar.
1: Wer kennt es nicht? Aber wo wir bei deinem Sexleben waren.
0: Waren wir?
1: Naja, wir waren bei Exhibitionismus und bei Wehtun. Also so weit weg waren wir jetzt nicht.
0: Das hat bei mir mehr mit Essen zu tun.
1: Sag mal, Alex, du vögelst doch gern.
0: Ich betrachte gerne Vögel, ja.
1: Das passt, weil es gibt neue Erkenntnisse über das Sexleben von Vögeln. Also.
0: Das wusste ich ja gar nicht, dass die sowas haben. Diese schmutzigen kleinen Tierchen.
1: Diese Schmutzfinken.
0: Richtig.
1: Diese kleinen, dreckigen Dinosaurier. Evolutionsbiologen an der University of Lancashire. Ich glaube, es ist richtig ausgesprochen. Haben herausgefunden, dass
0: in UK.
1: In UK.
0: Aber Lancashire. Oder ist es Amerika? Da heißt es vielleicht auch Lancashire.
1: Ja, das Lancashire kann auch sein. Ist mir aber auch scheißegal. Die haben herausgefunden, dass Vögel tatsächlich gerne vögeln. Wer hätte das gedacht?
0: Was? Und das sind ja wirklich Schmutzfinken.
1: Und das nicht nur zu zweit, sondern auch gerne alleine. Masturbation. Masturbation unter Vögeln ist ziemlich weit verbreitet und das, so heißt es, unter allen Altersgruppen.
0: Das sind schon ziemliche Wichser.
1: Das sind echte. Also bei Vögeln läuft das wohl so ab, dass die Selbstbefriedigung daraus besteht, die haben ja Kloaken, ne? Also wo Geschlechtsteil und Ausscheidungsorgane ein und dasselbe ist, da haben sie so ein Loch am Po.
3: Bah.
1: So.
3: Bah.
1: Ja, das ist halt so. Und die befriedigen sich selber, indem sie halt ihre Kloake an Gegenständen reiben, an Ästen, an Bäumen, an Rinden und so weiter. Und dann geht denen voll einer ab.
0: Ja gut, das ist bei mir nicht viel anders. Das kann ich wiederum nachempfinden.
1: Reibst du deine Kloake auch an Bäumen und dann geht dir einer ab, doch.
0: Was glaubst du, warum ich Hausverbot im Stadtpark habe?
1: Ihr müsst mal sehen, wenn der Alex sich aufblustert wie so ein Wellensittich, ne? Dann wisst ihr schon, okay, hintenrum könnte es schwierig werden.
0: Ja.
1: Wenn Menschen eine Kloake hätten, wäre sie dann vorne oder hinten?
0: Was stellst du dir für Fragen? Was soll man jetzt darauf antworten?
1: Ja, jetzt überleg doch mal, evolutionstechnisch, was wäre sinnvoller, die Kloake vorne haben, wo wir traditionell die Geschlechtsteile haben, oder wäre die Kloake hinten sinnvoller, wo wir traditionell das Ausscheidungsorgan haben?
0: Vielleicht wird er einfach oben.
1: So auf der Stirn.
0: Man kann aber ganz anders, oder am linken Fuß.
1: Nee, das ergibt keinen Sinn. Dann hätten wir zwei Kloaken, eine links, eine rechts. Aber das wäre wiederum ja wieder Blödsinn.
0: Ich wäre mal für ein asymmetrisches Prinzip.
1: Nee, das
0: hätte auch was.
1: Macht die Natur nicht.
0: Das Auto hat auch nur auf einer Seite einen Tankdeckel.
1: Und du musst aufpassen, dass der Notar nicht aus dem Fenster springt.
0: Ja, da ist noch ein Netz drin, der wird gefangen.
1: Ach so. Wie Timmy, schön. Was wollte ich sagen?
0: Ich werde auch den nochmal mit der Baggerschaufel irgendwie zur Seite schieben oder so.
1: Den Notar blutig schlagen mit der Schaufel und sagen, ja guck, der läuft von alleine weg, der braucht nur einen kleinen Anstupser, der gebraucht hier doch.
0: So ist es nämlich.
1: Oh scheiße, tot, komm, werfen wir ihn nach Dänemark.
0: Ich habe 4 Stück von den Typen, das kommt jetzt auf einen nicht an.
1: Da kann man auch einen vor Dänemark. Ich stelle mir es gerade so vor, wie du so nach Dänemark gehst mit so einer toten Katze auf dem Rücken, also so. Wie so ein Landstreicher, der sich so einen Sack über den Rücken wirft, du aber nur mit der Katze und dann da stehst und ganz demonstrativ die Katze hinwirfst, so auf den Strand oder so und dann wieder weggehst und die Leute ihn angucken und sagen, bah.
0: Es klingt so ein bisschen wie dieser alte Gag oder diese angebliche Geschichte, wo jemand zu McDonald's gegangen ist und hat ein totes Tier auf den Tresen gehauen und hat gesagt, das ist aber das Letzte für heute.
1: Was?
0: Das ist so eine Urban Legend. Das wird immer mal wieder behauptet. Ja, das ist vor ein paar Jahren hier beim McDonald's passiert.
1: Bei Ikea, mit den Cradpuller und so weiter, würde es auch Sinn ergeben. Also.
0: Ich glaube, ich habe die Gutscheine heute noch im Kopf. Ich habe heute so oft Ikea gesagt wie noch nie in meinem Leben, glaube ich.
1: Nee, Ikea-Gutschein!
0: Moment, das war gestern noch. Ist egal.
1: Am schönsten sind die Anspielungen, die keiner versteht. Irgendwann versteht ihr das, wenn ihr Hukas-Hörer seid. Bis dahin werdet ihr nicht verstanden haben, was Alex gerade meinte.
0: Ja, Urban Legend, es gibt immer mal wieder die Urban Legend, die habe ich hier schon gehört, die habe ich aber auch gehört, dass es die woanders auch schon gegeben hat, wo angeblich mal jemand zu McDonald's gegangen sein soll und hat irgendwie totes Tier auf den Tresen gehauen und hat lautstark angekündigt, das ist aber das Letzte für heute.
1: Habe ich noch nie gehört. Es gibt ja so Urban Legends, die wirklich jedes Dorf kennt, wie beispielsweise der Dönerladen, der zumachen musste, weil angeblich Sperma in der Soße war und das hat irgendeine, die eine Sperma-Allergie hatte Richtung. Und sowas. Ne? Ja. Das sind so Geschichten. Oder der Hund, der eingeschläfert werden musste, weil jemand ins Bett gekackt hat bei nach einem Analsex und gesagt hat, der Hund war das und sowas.
0: Die kenne wiederum ich nicht. Das ist mehr so dein Metier.
1: Ja gut, vielleicht war das auch eine Erinnerung und keine Urban Legends. Ich bin mir ja nicht ganz sicher.
0: Jetzt weiß ich auch, warum du es nicht so mit Hunden hast.
1: Ja, gib mir die Alte die Schuld, dass ihr Bello eingeschläfert wurde. Bello ist auch so ein Hundenamen, der völlig ausgestorben ist, oder? Als ich klein war,
0: Bello.
1: Hieß irgendwie jeder Hund Bello.
0: Heute, ich glaube, ich nenne meine nächste Katze Bello.
1: Bello? Das ergibt keinen Sinn. Ja. Du musst sie Miau nennen. Mauzo.
0: Mauzo? Mauzo. Aber da so mit zwei Z, damit das aussieht, als wäre das Italienisch irgendwie. Mauzo.
1: Nee, so Spanisch. So Zorro-mäßig. Also Miazo. Und dann mit ihren Krallen macht sie auch immer Zs in deine Kleidung.
0: Ja, das machen die auch jetzt schon.
1: Die du dir ja widerwillig gerade nur angezogen hast, weil du ja eigentlich gesagt hast, komm, lass sein heute mit Video, ich will nackig sein.
0: Genau, das war mein Plan.
1: Apropos nackig sein, das sagen sich auch die deutschen Spatzen und deswegen wird da gefögelt, dass Hören und Sehen vergeht. Das ist ja, das Lustige ist ja, wenn man so gerade morgens so dieses Vogelgezwitscher draußen hört, ne, wenn das losgeht, dann denkt man ja so als naiver, romantischer Mensch, oh, guck mal, die Vögel in Zwitschern, ist das schön. Aber wenn man das übersetzen würde, was sie da rufen, dann ist ja eigentlich alles, was man da hört, wenn man es übersetzen würde, ich will poppen, komm her, ich will poppen, komm her, ich will poppen, poppen, poppen.
0: Süß.
1: Niedlich, ne?
0: Ja.
1: Gut, es hört sich anders, wenn ich wach werde, aber... Ich halte mich ja mit der Lautstärke zurück, das ist der Unterschied.
0: So. Das ist der kleine, aber feine. Das ist es, was den Menschen vom Tier unterscheidet.
1: Die Lautstärke. Nicht der, Nicht der Daumen.
0: Die Lautstärke.
1: Nein, die Lautstärke.
0: Der Daumen ist nur sekundär in dieser Sache.
1: Der Daumen ist ja auch die Lautstärke des stummen Mannes, sagt man ja.
0: So.
1: Apropos Vögel, ich habe eine ganz schreckliche News. Also eine wirklich traurige, schreckliche News. Im Unterallgäu hat kürzlich eine Wiese gebrannt und das ist passiert, weil eine Krähe, Entschuldigung, dass ich lachen muss, aber weil eine Krähe sich auf eine Stromleitung gesetzt hat, dann Feuer gefangen hat und auf die Wiese geflogen ist.
0: Das ist ja gar nicht schön.
1: Das ist nicht schön, nee. Aber irgendwie
0: ich das Gefühl habe, wir sind so temperaturtechnisch nicht weit davon, dass das auch einfach ohne die Stromleitungen passieren kann, oder?
1: Also wenn du Vögel im Garten beobachtest und die einfach Feuer fangen, dann sollten wir uns vielleicht doch mal Gedanken über den Klimawandel machen.
0: Oh.
1: Meinst du nicht?
0: Ich glaube, das mit dem Klimawandel, das wird ja alles hochgespielt, glaube ich. Alles.
1: Ich glaube, wenn du solche optischen Beweise an Friedrich Merz heranträgst, dann würde er sagen, das ist ein Phönix. Das ist also hat überhaupt nichts mit Klimawandel, das ist ein Phönix.
0: Nee.
1: Würde er sagen.
0: Tja. Aber Friedrich Merz sieht ja eigentlich auch aus, als hätte der schon den ein oder anderen Klimawandel hinter sich, der arme Mann. Das ist ja auch.
1: Ja, und die eine oder andere Eiszeit, vor allem 16 Jahre unter Merkel.
0: Oh ja. Der war doch eigentlich weg, oder? Also ich denke immer bei Friedrich Merz, den kenne ich noch so irgendwie so aus den frühen 2000ern, da gab's den und dann war der jahrzehntelang verschwunden und plötzlich ist der Mann Bundeskanzler. Wo kommt der denn her?
1: Ich hab ja eine Theorie. Ich glaube, dass Friedrich Merz von Ötzi abstammt. Also nicht DJ Ötzi, sondern den ja. Höhlenmenschen Ötzi, den Neandertaler. Weil der
0: sieht auf jeden Fall ähnlich gesund aus, ja.
1: Er hat auch eine ähnliche Frisur. Aber weil der ist ja, was man von Ötzi weiß, der ist ja irgendwann einfach mal verschwunden. So sein Dorf wusste nicht, wo der abgeblieben ist, er war einfach weg. Und so tausende Jahre später hat man ihn halt wiedergefunden. Dann wurde er halt aufgetaut und da war er wieder, der Ötzi. Und genauso ist das mit Friedrich Merz gelaufen. Also Friedrich Merz ist der Ötzi der Neuzeit.
0: Ja gut, aber warum haben wir dann nicht Ötzi zum Bundeskanzler gemacht? Das hätte mir besser gefallen.
1: Ja, der macht ja heute Musik.
0: Ach so.
1: Der ist ja jetzt DJ und verdient vermutlich sogar besser als Friedrich Merz, weil die Welt bekloppt ist.
0: Ja.
1: Ne?
0: Das stimmt.
1: Der Anton aus Tirol.
0: Ich gönn's dem auch nicht, aber immer noch mehr als Friedrich Merz wahrscheinlich.
1: Ich wollte gerade sagen, also wenn ich die Wahl habe zwischen DJ Ötzi und Friedrich Merz, dann nehme ich den Anton aus Tirol. Also gerne.
0: Aber ich glaube, ich fände es lustig, wenn die einfach die Rollen tauschen würden. Also meinetwegen soll dann DJ Ötzi Bundeskanzler werden und Friedrich Merz Musik machen. Ich glaube, da wären die Ergebnisse lustiger.
1: Vor allem, ich glaube, dass Friedrich Merz auch von sich überzeugt ist, dass er das könnte. Ich glaube, der findet sich halt selber. Friedrich Merz ist der einzige Mensch auf der Welt, der Friedrich Merz geil findet. Und ich glaube, das Problem ist, dass er halt davon glaubt, dass das, was er geil findet, auch alle anderen geil finden. Ich glaube, der würde da stehen, da irgendwelche komischen Schlagerhymnen von sich geben und dabei denken, ich bin schon der Geilste. guck mal an, wie die hier abgehen hier zum großen Unionskracher, du.
0: Ja. Der macht bestimmt auch mal, der singt auch mal flott bei so einer Roland-Kaiser-Nummer mit, glaube ich. Ich glaube, so ein Typ ist das.
1: Wenn selbst ein Kind nicht mehr lacht wie ein Kind, ist die CDU jenseits von Eden.
0: Jenseits von Gut und Böse sowieso schon mal.
1: Aber nee, die CDU macht doch so richtig moderne Musik. Die spielen doch immer an Tagen wie diesen von den Hosen.
0: Oh. Das, oi, ist doch, oi, oi.
1: Das ist auch deren Minimum. Also. Immer gegen das System! Die da oben!
0: Die Toten Hosen, die sind auch wahnsinnig gegen das System. Die haben sich auch gut entwickelt.
1: Also der Moment, wo ich wusste, dass mit den Hosen, das wird nichts mehr, war der, wo Campino im Tuxedo, also im Smoking, auf einer Gala für die Queen, glaube ich, war das damals noch, saß da. Da ich mir gedacht, ja.
0: Das ist Punk.
1: Das ist Punk, das ist Punk. Gegen das Establishment. Das ist
0: absolut richtig.
1: Wobei ich ja der Meinung bin, du bist im Leben nur so lange Punk, bis du es dir leisten kannst, es nicht mehr zu sein.
0: Bei vielen ist das so, ja, das stimmt.
1: Ja. Zu Punks komme ich später noch.
0: So.
1: Apropos Culture Clash, das passt ja ein bisschen. Wir haben ja gerade WM. Ne? WM steht für Waldmeister-Mock,
0: Ja.
1: Ich weiß, ich darf dich nicht überraschen mit Sachen, worauf du reagieren sollst bei den Temperaturen. Das ist ja noch schlimmer als sonst. Genau, trink mal noch ein.
0: Das ist jetzt immerhin auch alkoholfrei. Also jetzt bin ich betrunken und jetzt kommt die Gegenmaßnahme. Mahlzeit.
1: Jetzt wird's lustig. Die Fußball-WM findet ja gerade in den USA, Kanada und der Schweiz, wollte ich gerade sagen, und Mexiko. Das wäre total lustig. USA, Kanada und die Schweiz. Die Ticketpreise alleine, also die Flugpreise, ist ja der Wahnsinn. Findet ja gerade in USA, Kanada und Mexiko statt. Und die europäischen Fans, die da anreisen, haben einen richtigen Culture Clash. Weil in Europa sind viele das gewohnt, dass sie einfach zum nächsten Fußballstadion hinlatschen. So 2, 3, 4 Kilometer, so kein Problem, ne? So.
0: Das kann man machen, ja.
1: In Amerika geht das aber nicht. Weil die meisten Stadien.
0: Entschuldigung.
1: Also Fußlaufen gibt's in Amerika nicht. Amerika ist eine Zivilisation, in Anführungsstrichen. Die ihre Umgebung so gebaut hat, dass man überall mit einem Auto hinkommt und viele Sachen fast ausschließlich nur mit einem Auto, selbst wenn es nicht so weit entfernt ist Bahnhöfen oder Wohnorten oder sonst was, kommt man.
0: Das ist erstaunlich, wie oft die da gar keine Infrastruktur dafür haben, dass Fußgängerverkehr überhaupt möglich wäre. Ja.
1: Es ist auch so, dass Autobahnen bzw. Straßen erweitert werden konnten, wurden teilweise auch einfach Fußgängerwege abgerissen oder überbaut und so weiter, so dass es viele Fußgängerwege gibt, die einfach aufhören irgendwann, weil da die Straße dann weitergeht.
0: Ja.
1: So, und das ist auch das Problem bei den Stadien, weil Stadien prinzipiell so gebaut sind, dass man da anreisen muss, also mit Bus oder Auto halt. Und die Europäer das aber nicht kennen. Und die wollen halt zu Fuß hin und in Amerika sagen, ja, also da musst du hier irgendwie, geht ja gar nicht.
0: Ja.
1: Ich finde das faszinierend.
0: Es ist ein sehr deutlicher kultureller Unterschied. Ja.
1: Der zweite kulturelle Unterschied ist der das Land lenkt, möchte ich mal behaupten. Mhm. Denn Donald Trump hatte kürzlich seinen 80. Geburtstag gefeiert, der irgendwie zeitgleich, weiß ich, ob das so gelegt wurde oder tatsächlich Zufall ist, mit der Feier zum 250. Bestehen der USA gefallen ist.
0: Ich glaube nicht, dass das Zufall ist, aber ja.
1: Meinst du, Donald Trump ist extra am Geburtstag der USA auf die Welt gekommen?
0: Ja, okay, das wird schon Zufall sein, aber ich glaube, dass man da sehr bewusst mit taktiert hat, um das zusammen irgendwie in einen Einklang zu bringen, das beides zusammenzubauen.
1: Ja, ich denke auch, ich bin mir da aber nicht sicher, ich bin da jetzt nicht so im Thema drin, aber auf jeden Fall gab es eine riesige Feier, zu der alle möglichen Musiker und sonst was eingeladen wurden und alle haben gesagt,
0: tremendous, it's the best party there ever was.
1: Ja, also das hat Donald Trump gesagt und alle anderen haben dann gesagt, nö, lass mal. Also es gab so viele Absagen.
0: Muss nicht.
1: Es gab so viele Absagen, dass man sich entschieden hat, keine große Konzertreihe zu machen. Stattdessen, ich weiß nicht, ob du es mitbekommen hast, aber ich finde, das hat sogar den Film Idiocracy nochmal übertroffen. Weil stattdessen gab es einen UFC Cage Fight oder mehrere Cage Fights direkt vom Weißen Haus.
0: Ja, aber warum hat er nicht da mitgehört? Der ist auch schon mal irgendwo in den Ring gestiegen. Ich hätte das cool gefunden, wenn der Trump sich nochmal hätte ordentlich aufs Fressbrett geben lassen zu seinem Geburtstag.
1: Ja, aber ich glaube, der hätte eher so wie Stefan Raab gemacht und irgendwelche 12-jährigen Mädchen verprügelt. Sie hat sich das Stefan Raab aber halt gegen eine Frau angetreten und Donald Trump dann noch eine Stufe niedriger und dann irgendwie so ein Mädchen verprügelt oder so.
0: Der schläft ja mittendrin ein. Den kann mittlerweile, glaube ich, auch ein 12-jähriges Mädchen besiegen. Da sehe ich kein Problem. Ich fände das lustig, wenn dem 12-jähriges Mädchen richtig den Arsch versohlen würde. Hinterm Weißen Haus an seiner Geburtstagsfeier.
1: Es gibt ja so Benefiz.
0: Ich fände das gut.
1: Es gibt ja so Benefiz-Fußballspiele, wo irgendwie Fußballprofis gegen Kinder antreten und wenn die Kinder Tore schießen, gibt's dann Geld oder irgendwie so.
0: Ja.
1: Da gibt's eine sehr schöne Geschichte, wo du vorhin Oliver Kahn erwähnt hast. Normalerweise lassen die Fußballprofis ja die Tore dann reingehen, weil es ja dann Spendengeld und so weiter gibt. Hm. Oli Kahn hat mal bei so einem Spiel mitgemacht und hat jeden einzelnen Ball gehalten.
0: Ja, Eier, wir brauchen Eier.
1: Man muss aber dazu sagen, dass er danach aus privater Kasse dann was gespendet hat. Also so war das jetzt nicht, aber ich finde das total lustig, dass er sagt, also jetzt mal Kinderkrebs, Heilung, hier spenden und so weiter. Jetzt mal beiseite gelassen, aber ich lasse euch hier kein Tor reingehen. Kinder, also nicht mit mir. Ich bin der Titan hier, also.
0: Ein reiner Titan, ja.
1: Aber genauso könnte man das ja auch machen, einfach Donald Trump mit so einem Haufen Fünfjähriger in den Ring schicken, gucken, wer als Sieger rauskommt.
0: Ich glaube nicht Donald Trump, aber er wird es nachher behaupten.
1: Das stimmt irgendwie. Mit blauen Augen und Blessuren und abgebissenen Ohren so weiter rauskommen und sagen, den habe ich es aber gezeigt.
0: Ja, genau.
1: Also so,
0: ist das nicht im Grunde die Zusammenfassung von dem, was er da im Iran gemacht hat?
1: Ungefähr so wie bei den Verhandlungen jetzt vom Iran, da vom Friedenspakt. Das
0: mein Gott, das ist the art of the deal gewesen, was er da gemacht hat. Ne?
1: Ich habe ja überlegt, für alles, was Donald Trump gemacht hat, aber nicht mal wieder Politiker des Monats. Aber da habe ich gesagt, nee, ich will nicht immer Donald Trump Politiker des Monats. Deswegen habe ich Politiker des Monats diesen Monat komplett gestrichen. Das ist einfach.
0: Ich finde auch, Politiker ist da ein bisschen weit gegriffen.
1: Aber dessen Aktion überschattet einfach alles, weswegen halt irgendwie jeden Monat er das wird. Deswegen ist es auch irgendwie gerade obsolet.
0: Hast du mitbekommen, jetzt schweife ich vielleicht ab, aber Donald Trump, der hat versucht, jemanden die Medal of Honor zu verleihen.
1: Das sah aus wie bei Scooby-Doo, Alter, so ein blaues Band mit so einer Manschette in der Mitte.

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1: Arbeitsplatzes, ihres Arbeitgebers, weil der gesagt hat, was soll denn das? Wir haben doch überhaupt noch keine Arbeit, hier ist noch nichts auf, hier ist es noch keiner da, du kannst noch nichts machen, das ist Blödsinn, hör auf damit, du störst den Betrieb, der noch nicht im Betrieb ist. Obwohl sie mehrfach abgemahnt wurde und so weiter, hat sie es immer wieder gemacht und wurde daraufhin gekündigt. Also sie vor Gericht gezogen, hat gesagt, ja, hier kann nicht sein, nur weil ich ein paar Minuten zu früh bin, wäre ich gekündigt. Und das Gericht hat gesagt, nö, schon richtig so. Störung des Betriebsklimas, wieder. Vor allem ging es darum, dass sie halt klare betriebliche Anweisungen erhalten hat und sie wiederholt missachtet hat. Also sie wurde ja mehrfach darauf hingewiesen, dass sie es nicht tun und so weiter. Und dann, trotz Abmahnung wurde ihr dann ungehorsam unterstellt und das kann in Spanien halt zur Kündigung führen. Was sagen wir dazu?
2: Ich sage dazu, die hat das mit Sicherheit bewusst gemacht, weil die sich gesagt hat, oh geil, da setze ich mich morgens ja erstmal in Ruhe hin, mach gar nichts, bis die anderen Kollegen alle gekommen sind und kann dann früher abstempeln, um nach Hause zu gehen.
1: Meinst du, dass sie dann auch früher... das steht leider nicht dabei, das habe ich mich auch gefragt, ob sie dann auch früher gegangen ist.
2: Ja, entweder früher gehen oder schön Überstundenkonto auffüllen oder sowas und dann mal einen Tag frei machen oder so. Ich glaube, das wird wahrscheinlich, weil was soll der andere Grund dafür sein, dass man das macht? Und
1: ich kann mir einen einzigen Grund dafür vorstellen.
2: Ja, okay.
1: Wenn man auf Bus und Bahn angewiesen ist, um hinzufahren und die Zeiten halt so sind, dass man entweder zu früh oder zu spät kommt. Also zu spät kommen ist ja schlimm, deswegen kommt man zu früh. Aber wenn man das sagen würde, ja, ich kann nicht anders, weil die Bahn fährt so, deswegen bin ich immer zu früh, glaube ich nicht, dass da ein Arbeitgeber sagen würde, ja gut, kündigen. Also das ist halt ein triftiger Grund, den ich verstehen könnte. Aber entweder
2: ist die halt wirklich auch vielleicht pro Stunde bezahlt worden oder so und hat deswegen ein bisschen mehr Kohle rausgeschlagen. Oder sie hat halt, ist dann halt früher gegangen, würde ich sagen. Was anderes kann ich mir nicht vorstellen und da kann ich es dann verstehen, wenn der Arbeitgeber sagt so, nee, mach mal nicht, komm mal nicht um 6:30, wenn wir erst ab 7:30 Arbeit für dich haben.
1: Ja. Ich fände das auf jeden Fall sehr kurios. Ich kann mir auch vorstellen, dass das eine bewusste Aktion war, um gefeuert zu werden und vielleicht auch klagen zu können und irgendwie, was weiß ich.
2: Vielleicht auch das.
1: Eine Fachanwältin hat dazu noch gesagt, dass ein vorzeitiges Einstempeln ohne tatsächliche Arbeitsleistung unter Umständen sogar als Arbeitszeitbetrug gewertet werden könnte.
2: Ja.
1: Das ergibt Sinn für mich irgendwie, weil wenn du, ich meine, hätte sie sich jetzt um 7:30 eingestempelt, obwohl sie früher schon da war, okay, das ist ja was anderes. Aber wenn sie sich einstempelt, wenn sie kommt und dann eine Stunde sitzt, ohne was zu tun, schwierig.
2: Ich habe schon von Leuten gehört, die die schöne neue Tradition des Homeoffices dafür nutzen, dass sie morgens aufstehen, sich einstempeln und sich da nochmal ein Stündchen hinlegen.
1: Ja.
2: Also das, ich glaube, das kommt erstaunlich häufig vor, sowas. Und das ist natürlich dann Arbeitszeitbetrug.
1: Ja, ich meine, da gibt es ja in extra dem Fall auch so Mäuse, die sich bewegen, ja, weil wenn man sich digital einstempeln muss,
2: ja,
1: dann wird es ja bei diesem Programm, wo man am meisten angemeldet ist, beim Homeoffice dadurch erkannt, dass die Maus sich bewegt und so. Und dann gibt es extra so Mäuse, die so einen Tracker drin haben, dass sie sich alle paar Sekunden so zick, zick, einmal kurz bewegen, damit das Programm denkt, oh, okay, die Maus bewegt sich, der sitzt am PC.
2: Ja, im Regelfall brauchst du da nicht mal, glaube ich, eine Maus für. Das, also bei mir würde es zum Beispiel dadurch wahrscheinlich auffallen, würde ich mal orakeln, wenn jetzt in Microsoft Teams, was wir so als Messenger haben, der geht halt, wenn irgendwie am PC nichts passiert, dann geht der irgendwann, stellt er den Status aus, automatisch auf abwesend. Und dann würde wahrscheinlich mein Chef irgendwann sagen, so, sag mal, warum warst du heute von 8 bis 14 Uhr abwesend in Teams? Und da würde es, glaube ich, einfach schon reichen, wenn man irgendwas hätte, was einen Tastendruck am PC simuliert.
1: Wie?

0: Da gab es auch die also Simpsons-Folge.
1: Da würde quasi eine Treiber-Software schon reichen. Dafür bräuchtest du noch nicht mal eine externe Hardware, die wirklich angeschlossen sein muss und irgendeine technische Funktionalität hat.
0: Oder du machst es wie Homer Simpson. Da gab es doch auch die Folge, wo er, ich glaube, das war die, wo er so super fett wurde. Ja. Und deswegen ins Homeoffice gesetzt wurde, wo er zu Hause auch ein, also es war 90er, es war noch alles vor der Moderne, wo er zu Hause ein Computersystem bekommen hat, was mit dem Atomkraftwerk vernetzt war. Und seine einzige Aufgabe war halt immer, diesen Knopf zu drücken, wenn alles in Ordnung war. Und dann hat er sich dieses Vogelspielzeug geholt, was immer den Kopf mit Schnabel nach vorne macht und wieder zurückwirft, was dann irgendwie sekündlich diese Taste drückt. Aber ich glaube, das Problem war, dass dann irgendwie eine Kernschmelze war und er immer weiter gedrückt hat, ist alles in Ordnung oder irgendwie so, ne?
1: Ja. Dann musste er doch nachher, war er zum Glück so fett, dass er nachher irgendwie dann dieses Leck verstopfen konnte. Das war die Auflösung der Folge.
0: Da arbeite ich auch hin, auf jeden Fall.
1: Ja.
0: Aber bevor ich es vergesse, der hier noch.
2: Meine Fresse, bist du ein dummes Vieh?
0: Ich möchte der jungen Spanierin mal unterstellen, dass das eine ziemlich dumme Aktion war.
1: Ja.
0: Ja.
1: Ich auch.
0: Ja.
1: War doof.
0: Da sind wir uns einig. Dumme Aktion.
1: Gut.
0: Apropos dumme Aktion.
1: Sind wir schon wieder bei Donald Trump?
0: Ich muss jetzt nochmal
1: lesen. Oder bei Friedrich Merz.
0: Nein, wir sind... Ich kann nicht sagen, dass sie dumm ist, weil ich kenne sie nicht wirklich. Ich kenne sie nur vom Namen her und auch nur durch diesen Podcast, weil wir immer diese News hatten mit den AI-Nacktbildern. Aber es ist der größte Popstar aller Zeiten, Taylor Swift. So. Bis heute kenne ich kein einziges Lied von ihr, aber Taylor Swift ist irgendwie das größte Ding auf Erden. Und aus diesem Grund wird jetzt ein Stuhl verlost, oder ne, nicht verlost, sondern versteigert, auf den sie mal gesessen hat.
1: Schön. Das klingt irgendwie wieder so nach komischem Fetisch.
0: Ja, was ist, Football ist das. Die war mit ihrem Freund bei einem Football-Match, was irgendwie total historisch und groß und sonst was war, nämlich die New York Knicks gegen die Cleveland Cavaliers.
1: Ach, die.
0: Keine Ahnung. Und das ging irgendwie auch viral, weil die da so rumgekuschelt haben am Spielfeldrand. Also nicht die Knicks und die Cavaliers, sondern Taylor Swift und ihr Freund.
1: Das wäre wahrscheinlich interessanter gewesen.
0: Und irgendwer hat dann diesen Stuhl, auf den sie da gesessen haben, abmontiert und verkauft den jetzt. Man kann immer noch mitbieten, selbst wenn dieser Podcast erschienen ist, hat man vielleicht noch die Chance, denn ein paar Tage läuft das noch. Aktuell, Zeit dieser Aufnahme, ist das Gebot bei 6.500 Euro. Ich rede auch Blödsinn, weil die News kann tatsächlich schon älter sein aus diesem Monat. Wahrscheinlich ist es schon vorbei, es tut mir leid, aber vielleicht habt ihr ja noch Glück, ich weiß es nicht. Aktuelles Gebot von dieser News war $6,500 und man kann immer noch mitbieten, um den, den Stuhl, der von einem der weltweit größten Musikstars und einem 14-fachen Grammy-Preisträger während einer der meistbeachteten Spiele der NBA Playoffs 2026 besetzt wurde, ersteigern.
1: Da muss ich jetzt gucken, ob ich noch mitbieten kann.
0: Guck mal nach und falls nicht, für wie viel ist es weggegangen?
1: New York Times sells for $7,000.
0: $17,000.
1: Er ist weg, Stand 15. Juni ist die News. Also da ist er dann weggegangen für 7.000 Euro.
0: 7.000 oder 17?
1: Hast nee, 7.000.
0: Ach, 7.000. Ich habe gerade 17 verstanden.
1: Nee, 7.000.
0: 7.000, also kamen dann nur noch $500 drauf.
1: Den Stuhl von Ben Stiller haben sie auch versteigert. Der hat aber nur $732 eingebracht.
0: Oh, das finde ich ein bisschen traurig. Ich meine, der Mann war verrückt nach Mary.
1: Das stimmt.
0: Das ist auch schlimm, oder? Wenn du so ein Schauspieler bist, der 30 Jahre wirklich eine Karriere durchgezogen hat und viele Hits hatte. Und das Einzige, was einfällt, wenn man an ihn denkt, ist, dass er mal Wichse im Haar hatte.
1: Ja, er hatte ja keine Wichse.
0: Nee, sie
1: im
0: war
1: Haar.
0: Das, ne? Aber es war
1: sie
0: seine
1: war
0: Wichse.
1: Das, ja. Es war seine.
0: Er hatte die Wichse richtig. Am Ohr. So war das. Also
1: so. Das nämlich. Und wer hat das nicht schon mal gehabt? Das ist ja ganz normal.
0: Ja, das passiert auf das. Ob jetzt die eigene oder fremde, das sei mal dahingestellt.
1: Im Eifer des Gefechts.
0: Ich dachte, wir sollen nicht über dein Sexleben reden.
1: Nun ja. Wie gesagt, es geht immer noch ums Essen.
0: Ich will nicht wissen, was du dir ins Ohr schmierst beim Essen.
1: Das willst du wirklich nicht.
0: Apropos Wichse.
1: Ja. Schöne Überleitung schon mal, ja, finde ich gut.
0: Ja, also da bin ich auch selber gespannt, wo ich jetzt hinaus möchte.
1: Siehst du mal, da hättest du jetzt eigentlich das mit den wichsenden Vögeln machen müssen. Das wäre eine Überleitung
0: gewesen. Ich habe eine andere Überleitung, die auch ein bisschen was mit Tieren zu tun hat.
1: Mhm.
0: Lass mich aber nochmal revidieren. Ich sage nämlich nicht apropos Wichse, sondern apropos Wichser.
1: Der Wichser, ja.
0: Neues vom Wichser hatten wir schon. Lass das mal gut sein.
1: Das stimmt.
0: Schon wieder so ein Cheshire, Cambridgeshire. Die Grafschaft Cambridgeshire. Cambridgeshire?
1: Cambridgeshire. Meistens, also im Englischen ist es meistens einfach sh.
0: Cambridgeshire.
1: Könnte ich mir vorstellen. Aber
0: ich bin Deutsch, deswegen sage ich Cambridgeshire.
1: Im Englischen ist alles möglich, da kann das auch Cambridgeshire geschrieben werden und spricht sich aus Garmisch-Partenkirchen. Das ist auch möglich. Das ist im Englischen alles möglich. Bei englischen Ortsnamen, da garantiere ich für nichts.
0: Ach, wie schön war das auch, als man englische Orte eingedeutscht hat.
1: Ja.
0: Da hatten wir auch mal drüber geredet, ne?
1: Ja.
0: Ja. Das Einzige, was hängen geblieben ist, Kalifornien. Das sagt man ja teilweise heute noch. Alles andere ist ja
1: Kalifornien, Nordkarolinien. Karolinien, hat man auch gesagt.
0: Ich glaube, Florida und sowas, da gab es keine Eindeutschung. Ich glaube, das wurde einfach so übernommen.
1: Ich glaube, Florida ist zu, aber Pennsylvania war, glaube ich, Pennsylvanien. Also so wie Transylvanien, was ich auch cool finde.
0: Es ergibt auch Sinn. Transylvania, Pennsylvania.
1: Klar. Ja.
0: Washington.
1: Das wurde als Waschschinken eingedeutscht, das ist klar.
0: Waschschinken. Ja. Worauf wollte ich hinaus? In Cambridgeshire, ich lese es jetzt so, wie ich glaube, es zu heißen, im Tierpark
1: ja.
0: Johnson Oldhurst in Oldhurst. Wer hätte das gedacht?
1: In Althorst, ja.
0: Ist etwas vorgefallen, da hat sich nämlich jemand ein dreijähriges Kind geschnappt und ist einfach mal ins Krokodilgehege geworfen.
1: Die müssen auch von was leben.
0: Die Krokodile jetzt.
1: Ja,
0: der Mann war wohl ein bisschen tüdelü, hat auch eine Betreuerin dabei gehabt, die hat aber nicht aufgepasst und dann hat er sich einfach das
1: Kind. Die hat sich aber nicht werfen lassen, deswegen musste er das Kind nehmen. Entschuldigung, ist eigentlich nicht lustig. Das ist
0: eigentlich
1: keine
0: lustige News, aber ich habe mehrere Theorien dazu, deswegen möchte ich das.
1: Ja.
0: Also, aber dem Kind ist nichts. Also, das Kind lebt, es wurde nicht gefressen.
1: Dann ist es doch lustig.
0: Es hat Verletzung erlitten durch den Wurf, nicht durch die Krokodile. Da die Besitzerin des Zoos oder irgendwie, also ein hohes Tier, möchte ich fast sagen, also keine Giraffe, sondern
1: ja.
0: die Zoofrau ist hinterhergesprungen, hat das Kind gerettet, damit die Krokodile, die irgendwie schon auf Anmarsch waren, da nicht zu nahe kommen. Also das Kind hat schon Verletzungen erlitten durch den Wurf, durch den Aufprall, aber nicht durch die Krokodile.
1: Dann ist es doch lustig. Totes Kind nicht lustig, traumatisiertes Kind eingeschränkt lustig.
0: Lebensgefährlich, verletztes Kind. Wie ist es passiert? Fall oder
1: muss
0: Krokodil?
1: Muss man von Fall zu Fall abwägen? Oh Mann.
0: Schlimm ist das.
1: Man merkt, dass ich gerade über 7% bei 40 Grad im Schatten getrunken habe.
0: Also bei mir wird es auch nicht besser. Ich fühle mich, als wird es immer wärmer.
1: Ja.
0: Auf jeden Fall, dem Kind geht's gut. Soweit dazu. Das Gehege bleibt jetzt erstmal zu. Die Betreiber des Zoos haben gesagt, so erstmal jetzt abschließen und evaluieren was und so weiter. Aber eigentlich gilt es als sehr sicher und man kann da auch nicht aus Versehen reinfallen. Also es war schon ein mutwilliges Vergehen, was da passiert ist. Und ich habe da mehrere Theorien zu. Ich glaube, einerseits könnte es sein, dass der junge Mann einfach ein Kind opfern wollte für den Regengott, weil es ist einfach scheiße warm im Moment.
1: Das könnte, ja, okay.
0: So.
1: Aber was will der Regengott mit einem toten Kind? Das ist ja auch immer so.
0: Aber früher hat man doch Jungfrauen geopfert und
1: ja,
0: sowas.
1: Aber was wollen denn diese Götter
0: eigentlich? Und heute eine Jungfrau in UK, also da muss man halt ein Kind nehmen.
1: Aber was wollen denn diese Götter immer mit toten Leuten? Das bringt doch nichts, oder?
0: Essen.
1: Also, ich kann jetzt nur für mich sprechen. Ich als Gott. Nee, wenn ich Gott wäre. Wenn ich ein Gott wäre, nicht der Gott. Wenn ich ein Gott wäre. Also, für mich müsste man keinen umbringen. Da habe ich auch nichts von. Das ist jetzt, dass ich sage, okay, also, ja, ob ihr den jetzt
0: außer du bist abmurkst halt,
1: oder nicht, das bringt das mir ja nichts. Das kommt
0: drauf an. Sagen wir jetzt mal, du bist der Gott. Nicht ein Gott, sondern der Gott. Da kommt es drauf an, bist du der
1: Jehova, Jehova.
0: Da kommt es halt drauf an, bist du der aus dem Neuen Testament oder aus dem Alten? Weil ich glaube, der Alte, dem würde das gefallen. Das ist
1: der war ja eh so ein bisschen, der war ja ein bisschen schizophren. Das war ja sowieso diese Sache mit der Dreifaltigkeit, das ist ja alles so ein bisschen, naja gut.
0: Ja, aber Dreifaltigkeit ist ja auch wieder ein Neues Testament. Das ist ja der ganze Jesus-Kram. Ich sag ja.
1: Da hat man eingesehen, dass der irgendwie schon so ein bisschen.
0: Das ist ja irgendwie, ne? Also,
1: da ist irgendwie. So ganz eins ist der sich nicht.
0: Das ist, Margot W. Kling hat in den Känguru-Chroniken mal geschrieben, dass die Bibel nur dann keinen Sinn ergibt, wenn man davon ausgeht, dass Gott ein guter Mensch, also ein guter Kerl ist.
1: Ja,
0: sobald du den als Bösewicht siehst, ergibt das irgendwie alles Sinn, was da passiert.
1: Wie hieß das bei den Simpsons mal? Ein lustiges Handbuch für böse Streiche.
0: Ach ja. Ja, wie gesagt, also ich kann mir vorstellen, dass er einfach dem Regengott irgendwie geopfert werden sollte. Kann gut sein.
1: Ja.
0: Und dann wiederum gibt es ja im Internet die Theorie, der ich nicht zustimme, weil ich habe da eine andere persönliche Theorie. Aber im Internet gibt es ja die Theorie, dass 2016 der Punkt erreicht war, als die Welt zugrunde ging. Und das war, als Harambe erschossen wurde.
1: Ja, das ist natürlich.
0: Du erinnerst dich, Harambe oder ich weiß nicht, wie er ausgesprochen wird, war dieser Gorilla, wo auch das Kind in das Gorilla.
1: Ich glaube, Harambe. Ja.
0: Wo das Kind in das Gorilla-Gehege gefallen ist. Oder gesprungen ist, oder ich bin mir gerade nicht mehr sicher. Und dann der Gorilla erschossen wurde, um das Kind zu retten. So. Und das war ja der Moment, wo viele meinen, dass das der Moment war, wo die Menschheit zugrunde ging. Ab da ging alles bergab. Ich persönlich glaube nicht. Ich glaube ja, dass der Tod von Robin Williams schuld daran ist. Der ist 2014 gestorben und seitdem geht die Welt bergab. Ich glaube, Robin Williams war der letzte Guardian der Welt. Als der gestorben ist, war es vorbei.
1: Das würde einiges erklären, finde ich. Ja, das ist eine gute Theorie.
0: Ist meine Theorie. Aber viele glauben an Harambe. Und ich glaube, dass der junge Mann hier, der das Kind zu den Krokodilen geworfen hat, vielleicht dachte, dass er den Untergang der Welt rückgängig machen könnte, wenn er noch ein Kind in ein Tiergehege wirft. So, dass er Harambe wieder rückgängig machen kann, sozusagen. Das Ereignis.
1: Ja.
0: Ich meine, es ist ja auch 10 Jahre später, wir haben 2026, es ist genau 10 Jahre nach Harambe. Und ich glaube, dass der sagte so, ich mache jetzt was, damit es wieder gut wird.
1: Ja. Ja, cool eigentlich dann. Also dann von mir totaler Applaus, coole Aktion. Nee?
0: Nö, es wurde ja kein Krokodil erschossen. Aber vielleicht ist das ja auch. Also Harambe wurde ja erschossen, die Krokodile nicht.
1: Ja, aber die Krokodile können ja eigentlich wirklich am wenigsten dafür.
0: Weiß was nicht, kann denn der Gorilla dafür?
1: Ja, der Gorilla ist schon, der ist ja menschenähnlicher, der wird schon irgendwie Schuld gehabt haben.
0: Vielleicht war das damals ja auch so eine Doppelopferung. Vielleicht wollte man den, weil er so menschenähnlich war, den Gorilla opfern.
1: Jetzt sind wir aber schon sehr im Verschwörungsmäßig
0: unterwegs.
1: Ich glaube
0: auch, wenn ich aufpasse, dann taucht das, was wir jetzt sagen, nächste Woche bei Telegram auf.
1: So, wir machen einfach selber direkt eine eigene Telegram-Gruppe. Das ist folgt uns jetzt auf Telegram in unserem Feed für die neuesten Wahrheiten, die wir verbreiten.
0: Dafür stehen mit unseren Namen. Alexander Hildmann und André Naidu.
1: Wir schmeißen noch ein paar vegane Rezepte mit rein. Und dann könnt ihr noch ein bisschen Fleisch dabei machen, damit es was schmeckt.
0: Oh Gott, oh Gott, oh Gott. Das darfst du nicht sagen. Ne? Da verlieren wir gleich.
1: Da geht man zu weit, ne? Das geht dann wiederum
0: also,
1: nicht.
0: Also über lebensgefährlich verletzte Kinder scherzen,
1: ja.
0: In Ordnung.
1: Ja.
0: Fleischkonsum, schwierig. Sehr, sehr schwierig.
1: Ja. Weißt du, was lustiger ist als ein totes Kind?
0: Otto Walkes.
1: Totes Kind im Clownskostüm.
0: Das wird tatsächlich lustig.
1: Ja, es ist.
0: Wenn du so reinkommst und stell dir vor, du kommst so nach Hause und dann siehst du den kleinen Kevin da, der halt so wirklich, also so richtig klassisches, mit roter Perücke, mit Clownsnase und so ganz bunten Anzug und so riesigen, lustigen Gummischuhen und so weiter. Du kommst rein und sagst, danke. Oh, er ist tot. Ja, aber lustig.
1: Ja. Im ersten Moment ist es lustig.
0: Ja. Dann kommt so die Erkenntnis und dann denkst du, ja gut, könnte aber schlimmer sein. Ist schon lustig. Ich hätte jetzt auch zweigeteilt an der Säge finden können. Also dann lieber tot im Clownskostüm.
1: Ob wir nach der Folge noch Zuhörer haben?
0: Nur noch Clowns.
1: nur noch tote Clowns. Ja, okay.
0: Tote Clowns. Wie viele von den toten Kindern in Clownskostüm wohl in ein Auto passen? Weil Clowns passen ja so ganz viele in ein Auto. Zu viel, ne? Das war zu viel. Das war gerade viel zu viel.
1: Ich hab gerade Angst, ob das jetzt wirklich eine logistische Frage ist.
0: mein Kofferraum ist ja schon voll. Also nicht mit...
1: Ich frage nicht, womit.
0: Mit Clownskostüm.
1: Natürlich.
0: In denen noch Leute drin sind, aber das ist was anderes.
1: Okay.
0: Stell dir vor, irgendwie in 10 Jahren werde ich festgenommen, weil ich tatsächlich irgendwie Leute umgebracht habe und so weiter und du sitzt da und denkst, ich habe die Zeichen all die Jahre ignoriert. Er hat offen drüber gesprochen, es war direkt vor meiner Nase, aber ich wollte es einfach nicht glauben.
1: Also ganz ehrlich, wenn normalerweise hast du ja immer, irgendeiner ist so insgeheim ein Mörder, dann werden nachher die Bekannten befragt und sagen die, also wir haben von nichts gewusst, der war immer ganz normal. Wenn die mich nachher interviewen, dann werde ich sagen, so ja, eigentlich war es klar, der war schon immer so. Es wundert mich nicht, hätten wir eigentlich drauf kommen müssen.
0: Aber es war mir halt auch egal.
1: Da gibt's gefühlt 20 Jahre Material an Podcasts, die eigentlich wo alles nur darauf hingedeutet hat.
0: Haben Sie mal seine erste Hukas-Folge gehört? Also ich meine,
1: so.
0: Also, wäre ich der Raphael gewesen, hätte ich damals schon die Polizei gerufen.
1: So.
0: Aber aus anderen Gründen.
1: Ja.
0: Weil die Hitze tut uns nicht gut, habe ich das Gefühl.
1: Nee, das ist heute wirklich furchtbar.
0: Dann lass uns doch über schönere Dinge reden. Wir haben ja schon ausgiebig über Hobbyhorsing gesprochen.
1: Ja.
0: Du erinnerst dich, Hobbyhorsing ist Pferdereiten ohne Pferd.
1: Ja.
0: Kurz danach gab es Hobbydogging, das war Hunde an der Leine führen ohne Hund.
1: Ja. Das ist auch so ein bisschen. Was ist lustiger als Reiten? Reiten ohne Pferd.
0: Ja.
1: Ist lustiger.
0: Wenn du das sagst.
1: Nee?
0: Nö.
1: Ja. Nee? Okay.
0: Das Einzige, was mich am Pferd ja reizt, ist das Fleisch.
1: Ja, da geh zu Lidl. Kauf dir da so eine Lasagne.
0: Das werden die auch nicht mehr los, oder?
1: Nee, das hat sich eingebrannt. Also da müssen die irgendwann, das muss aus dem kollektiven Gedächtnis irgendwie über Generationen
0: in der DNA gespeichert.
1: Rausgebrütet werden. Ja, ich glaube auch.
0: Das werden die nicht mehr los. Und ich bin ja immer noch derjenige, der sagt, seitdem sie das Pferdefleisch aus der Lasagne verbannt haben, schmeckt sie nicht mehr. Also
1: so.
0: Die hat früher deutlich würziger geschmeckt. Also.
1: So.
0: Naja, Hobbydogging, Hobbyhorsing, all das ist Schnee von gestern, denn jetzt gibt es etwas Neues.
1: Ja.
0: Denn eine Blaskapelle aus Zimmern unter der Burg.
1: Nein, ach da!
0: Ja. So heißt der Musikverein. Musikverein Zimmern unter der Burg. Aus den.
1: So bestimmt auch ein Ort.
0: Aus den Zollern Albkreis. Was was ein 450er Einwohnerdorf bei Schönberg ist. So, jetzt haben wir alles durch. Jetzt wissen wir alle, wo das liegt.
1: Das klingt alles komplett ausgedacht, finde ich.
0: Definitiv. Diese Marschkapelle hat sich etwas gedacht, und zwar nach Hobbyhorsing und Hobbydogging und so weiter, machen sie jetzt Blasmusik komplett ohne Instrumente Und nennen das Ganze tatsächlich irgendwie, wo stand das denn nochmal?
1: Es steht hier drin in dem, was du mir geschickt hast, es ist Hobby-Musik-Vereining.
0: Vereining. Es ist warm. Es ist sehr warm.
1: Aber es ist auch lustig. Also das hast du schon, hast du was Gutes rausgesucht. Ah, ist sehr, sehr lustig.
0: Ich versuche jetzt nochmal zusammenzubekommen.
1: Ja.
0: Also die machen halt Musik ohne Musikinstrumente und laufen durchs Dorf und rufen dann dabei Ram Dagada, Wusch, Wusch, Wusch und ähnliches.
1: So, also, oder?
0: Im Endeffekt,
1: ich könnte anfangen.
0: Im Endeffekt.
1: Ich glaube, ich könnte anfangen.
0: Ja, du könntest auch ein gutes Reitpferd abgeben. Im Endeffekt.
1: So.
0: Ruhig, Brauner. Das war jetzt eher Goofy als Pferd, aber okay. Das war ich beim Orgasmus.
1: Das war immer das Geräusch, wenn Goofy irgendwo runtergefallen ist. Ich weiß. Dann, die hatten immer den gleichen Soundeffekt, den fand ich immer sehr cool.
0: Aber genau das mache ich auch, wenn ich komme.
1: Kommen wir später zu. Ich habe noch einen Song, der dazu passt. In unserer Top 3.
0: Okay.
1: Das sind auf jeden Fall Dinge, von denen ich gar nichts wissen will.
0: Es kommt eine kühle Brise rein.
1: Oh. Bei mir auch.
0: Oh, es kühlt. Stimmt. Es kann aber auch sein, dass ich einfach so schwitze, dass es sich langsam kühlt auf der Haut. Ich weiß das nicht. Auf jeden Fall bin ich der Meinung.
1: Bei mir ist lustigerweise, seit wir angefangen haben, diesen Podcast aufzuzeichnen, ist die Temperatur nur gestiegen. Und jetzt habe ich hier
0: 29,8.
1: Ja, ich habe mal mit 28,2 oder so angefangen, glaube ich. Es ist nur wärmer geworden
0: seitdem. Ich will nicht wissen, wie warm das hier jetzt gerade. Aber wie gesagt, ich spüre gerade eine kühle Brise von hinten, weil das Fenster offen ist. Also langsam wird es schöner.
1: Cool.
0: Ich bin der Meinung, das machen die, um sich lustig zu machen über die Hobbyhorse, was auch völlig gerechtfertigt ist, weil ich nach wie vor der Meinung bin, wer Hobbyhorsing macht, der macht das entweder sarkastisch oder weil er dumm ist. So, bleib ich dabei. Ich weiß, das ist eine Community, mit der darf man sich nicht anlegen. Die sind ähnlich wie Cosplayer angelegt.
1: Aber du legst sie ja auch mit Hundebesitzern an.
0: Ich bleib dabei. Also tut mir leid, wenn erwachsene Menschen Stöckepferd reiten und damit Tal und Wiesen springen und dabei macht, dann ist für mich vorbei.
1: Ja gut, wir haben uns auch schon mit der, ich glaube, vergleichsweise großen Gruppe von Leuten, die es nicht gut finden, wenn Kinder sterben, angelegt. Insofern, ich glaube, an diesem Punkt ist heute auch Feierabend, da brauchen wir auch nichts mehr versuchen zu retten.
0: Ich möchte einen Disclaimer dazu hervorbringen.
1: Und jetzt kommt's.
0: Weder Alexander noch André finden es lustig, wenn Kinder sterben. Außer sie tragen Clowns-Kostüm.
1: Kommt ein bisschen auf die... Nein.
0: kommt auf die Umstände und aufs Kind an.
1: Kommt ein bisschen aufs Kind an. Ja.
0: Oder, es gibt Kinder, wo ich sage, nee.
1: Nein. Natürlich nicht.
0: Obwohl, Donald Trump als Kind? Hitler?
1: Darf man Hitler als Baby töten? Das sind doch eigentlich die großen moralischen Fragen, die man sich stellen muss. Darf man Baby-Hitler töten?
0: Jetzt stell dir vor, du hast eine Zeitreisemaschine.
1: Ja.
0: Wie förmlich, nicht eine Zeitmaschine, sondern eine Zeitreisemaschine.
1: Eine Zeitreisemaschine.
0: Fliegst zurück ins Jahr 1890er oder so ist der ja geboren.
1: Ja.
0: 89, glaube ich. Der ist genau 100 Jahre 89. Vor mir geboren.
1: Ja.
0: So, warum weiß ich sowas?
1: Das weiß ich tatsächlich auch. Ich weiß auch, dass der 20. April war.
0: Der 20. April, das weiß ich auch. Aber das ist eher bekannt als das Jahr.
1: Stimmt.
0: Auf jeden Fall.
1: Ich weiß das aber auch, weil es halt auch ungefähr 100 Jahre vor mir war, insofern.
0: So, ja, aber bei mir, ich habe mal gedacht, ach guck mal, 89 ist ja wie bei mir, nur eine andere Zeit davor. Auf jeden Fall.
1: Ja gut, ich bin am 2. April geboren, er ist am 20. April geboren. Da kommt man natürlich auch ins Grübeln, ob da nicht ein Zusammenhang besteht.
0: Er ist am 1. Mai gestorben, ich bin am 22. Mai geboren. Das ist halt...
1: So.
0: Vielleicht sind wir beide Hitler, wer weiß.
1: Ja.
0: Worauf wollte ich hinaus? So, jetzt stell dir vor, du hast eine Zeitmaschine. Reist zurück ins Jahr 89.
1: Eine Zeitreisemaschine, bitte.
0: Alter.
1: So viel Zeit muss sein. So viel Zeitreise muss sein.
0: reist ins Jahr 1889.
1: Ich zeitreise ins Jahr, ja.
0: Hast Baby-Hitler vor dir. Und dann müsstest du halt wirklich einfach nur so, ne, so. Ne.
1: Ja.
0: So. Einfach mal, die Sache ist ja, wenn du das machst, wäre die Welt heute eine bessere oder ist die Welt heute eine bessere, weil wir die Scheiße durchgemacht haben und daraus gelernt haben? Das ist ja die große Krux an der Frage.
1: Oder würde sich vielleicht auch gar nichts verändern, weil einfach irgendein anderer Hansel an die Stelle treten würde. Vielleicht, ja. Ich sag mal so, zieh ihm ein Clownskostüm an und ich mach's.
0: Das ist... kriegen wir als Titel Hitler im Clownskostüm hin.
1: Baby-Hitler im Clownskostüm, Hitler, bitte.
0: Baby-Hitler im Clownkostüm. So Baby-Hitler im Clownkostüm in einer Wiege und dahinter ist die Tür offen und da sieht man nur so eine Silhouette von so einem Mann, der irgendwie so einen Strick in der Hand hält oder so. Und daneben die TARDIS. Bing. Zeitreisemaschine.
1: Ja. Zeitreisemaschine, ja.
0: Kriegen wir das hin?
1: Bestimmt, ja. Es gibt ja ein Bild von Baby Hitler.
0: Ich habe noch eine Frage.
1: Ja.
0: Dürfen wir das?
1: Nein. Wahrscheinlich nicht.
0: Machen wir es trotzdem.
1: Das könnte schon. Ja.
0: Ach ja.
1: Ich würde sagen, das überlegen wir uns morgen mit ungefähr 10 Grad weniger und 10 Promille weniger.
0: Oh Mann. Also, damit könnten wir ja die Menschheit retten unter Umständen, wenn wir das tun.
1: Ja.
0: Das ist jetzt die Überleitung. Weil in Felixdorf in, schon wieder in Österreich, du. In Österreich.
1: Nein, in Österreich. Wurden, warum ist denn heute alles in Österreich? Was ist denn da los?
0: Wurden kürzlich die
1: Baby
0: Behörden.
1: Baby Hitler ist auch in Österreich.
0: So.
1: Darf man das überhaupt? Da ist ja mal im Ausland. Das heißt, wenn ich jetzt als Deutschler, darf ich zeitreisetechnisch, gibt es so rechtsstaatliche Grenzen quasi?
0: Naja, du musst ja zurückdenken, 1889 war Österreich ja noch zugehörig zu Deutschland.
1: Was? Ja.
0: In meinem Deutschland, ja.
1: Das ist dann wohl so. Okay.
0: War Österreich nicht einfach nur ein Vorort von Bayern?
1: Ich glaube, Bayern ist der Vorort von Österreich, aber meinetwegen. Ich akzeptiere alles, was du mir sagst. Ich vertraue mir selbst heute nicht.
0: Ich mir auch nicht. Aber auf jeden Fall in Österreich wurde kürzlich die Polizei gerufen, weil eine gefährliche Giftschlange im Garten einer Familie herumstreunerte. Und die Giftschlange wurde dann auch unter Polizeieinsatz eingefangen und an ungefährlicher Stelle wieder ausgesetzt. Stellte sich aber dann heraus, es war einfach nur eine Ringelnatter. Also die ungefährlichste Schlange, die man sich vorstellen kann. Also es ist quasi, wenn wir bei Simpsons Anspielung bleiben, ist das quasi Flanders als Schlange.
1: Ja.
0: Deswegen.
1: Man hat sie dann aber ins Krokodilgehege geworfen und dann war alles gut.
0: Nein, der Schlange ist nichts passiert, aber es gab für den Einsatz Spott und Häme. Dafür, dass dafür extra die Polizei anreisen musste, nicht anreisen, anstiefeln musste.
1: Das Donutessen unterbrechen musste.
0: Was?
1: Das Donutessen unterbrechen musste die Polizei.
0: Ich hab Donald. Also Donald Duck habe ich verstanden. Das Donutessen.
1: Hä? Das Donutessen.
0: Bekloppt.
1: I'm the best meal, I'm a tremendous meal.
0: Also ich meine, okay, wenn man eine Schlange sieht, dann bin ich auch erstmal so, oh, Vorsicht, eine Schlange.
1: Ja.
0: Aber wenn es eine Ringelnatter ist, das findet man auch relativ schnell heraus, oder?
1: Und einfach gucken, ob die geringelt ist, dann weiß man es ja, ne? So.
0: Es gibt ja Ringelnattern und dann gibt es auch Ringelschnattern. Das sind die, die nicht aufhören zu reden. Mhm. Ja, ich weiß, der war nicht gut. Es kann, ich werde meinen Witzeschreiber heute feuern, also nach den toten Kindern und der Ringelschnatter wird es auch nicht mehr. Aber ich weiß nicht, ob das so viel schlimmer ist als Manta, aber keine Ahnung. Auf jeden Fall hier den
2: der
0: da.
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0: Mimimi des Monats an die Familie, die die Panik geschoben hat wegen Regengeschnattern. Ja. So. Die Blasmusik hatten wir auch schon. Ich wurde ja letzte Woche von einer Freundin gefragt, ob ich am Wochenende mit auf die Kieler Woche komme.
1: Mhm.
0: Wo ich gesagt habe, Alter, bist du geistig behindert? 40 Grad am Samstag und du fragst, ob ich mit auf die Kieler Woche komme. Also Kieler Woche für alle, die es nicht wissen. Kieler Woche.
1: Da riecht doch der Fisch besonders gut.
0: Ja. Das ist sehr rassistisch, wenn du glaubst, dass es da einen Fisch gibt, aber
1: ja,
0: recht hat er.
1: Glaube ich.
0: Ja. Kieler Woche, für alle, die es nicht wissen, ist hier Kieler Woche, Traminer Woche sind so Segelregatten. Das ist halt an der Küste hier in den Häfen von Kiel und Travemünde. Also sind zwei verschiedene Events, die aber quasi dasselbe sind.
1: Ja. Das Interessante ist, was man wissen muss, ist, dass die Travemünder Woche natürlich in Kiel ist und die Kieler Woche in Travemünde. Muss man wissen. Das ist jetzt, wirkt jetzt erstmal ungewöhnlich, aber es ist so.
0: Das wäre lustig. Auf jeden Fall findet gerade die Kieler Woche statt, also gerade quasi ein großes Festival am Hafen. Und ich wurde gefragt, ob ich am Samstag, also den heißesten Tag der Woche, ob ich mitkomme, wo ich gesagt habe, also normalerweise sage ich ja schon Kieler Woche nein, danke. Und da habe ich gesagt, und da dachte ich halt so, also hast du ein Ding an? Also stimmt da irgendwas nicht bei dir? Ich gehe doch nicht bei 40 Grad auf die nach draußen und laufe am Hafen rum. 5 Minuten, ich werde tot. Zieh mir ein Clownskostüm an, opfere mich den Krokodilen. Ja. Das ist so dasselbe Ergebnis.
1: So, ja.
0: Also sowas Bescheuertes. Ja. Auf jeden Fall findet gerade die Kieler Woche statt. Mhm. Und da gibt es halt auch Segelbootrennen. Und eines von den Segelbootrennen wurde jetzt kürzlich unterbrochen, weil da einfach mal ein U-Boot aufgetaucht ist.
1: Oha.
0: Oha. War aber irgendwie geplant, weil gehört auch irgendwie dazu, dass da halt auch andere Schiffe auftauchen, aber dass da halt einfach mal ein U-Boot mitten in den Segeltüren auftaucht, das war halt so nicht geplant. Aber es ist auch nichts passiert, also alles gut. Da kommt mir, also im heutigen politischen Klima, wenn plötzlich vor mir ein U-Boot auftauchen würde, dann würde ich auch Angst bekommen, glaube ich.
1: Ja. Wir waren ja vor nicht allzu langer Zeit waren wir in Norwegen, unter anderem in Kristiansand. Und da ist ein deutsches U-Boot plötzlich im Wasser aufgetaucht. Das war aber wohl eine Übung.
0: Okay. Ist das nach Hans Christian Andersen benannt, der Ort?
1: Ja, auf jeden Fall. 110.000%ig.
0: Kann ich mir gut vorstellen. Die haben ja sonst nichts Ideen. Die haben das eine Lied über sich. Du weißt schon.
1: Ja. Hell. Ja.
0: Und auf der anderen Seite haben sie Hans Christian Andersen.
1: Ja.
0: Sonst haben die nix.
1: Schade eigentlich.
0: Glaubst du? Auf jeden Fall ist es nichts passiert. Das U-Boot durfte weiter vor sich hin U-Booten und alles ist gut. Niemand kam zu Schaden, keiner hatte ein Clownskostüm an, alles gut.
1: Weißt du's, ob nicht irgendjemand in diesem U-Boot ein Clownskostüm anhatte?
0: Ich war dabei. Ja. Ich war das U-Boot.
1: Das muss das Boot abkönnen.
0: Frag nicht, was die Teleskopstange war in dieser Metapher. Da gibt's auch. Kennst du das, dass du in deiner Kindheit Witze erzählt hast, von denen du dachtest, dass sie lustig sind? Und wenn du heute drüber nachdenkst, dann denkst du, meine Güte, war das eine rassistische Kackscheiße?
1: Ja, nicht unbedingt in der Kindheit, aber.
0: ich erinnere mich an einen Witz, den ich auch selber gar nicht so groß verstanden habe, weil ich mich noch nicht so mit Hitler und Zweiter Weltkrieg und so weiter auseinandergesetzt. Also ich war sehr, sehr jung.
1: Ja.
0: Man hat es einfach aufgegriffen, oder ich weiß nicht, wo ich ihn her hatte, den Witz. Aber ich habe ihn aufgegriffen irgendwo und die Leute haben drüber gelacht. Deswegen dachte ich, das ist lustig und habe ihn dann auch erzählt.
1: Ja.
0: Und heute denke ich halt zurück und denke so, Alter, Kinder sind auch echt dumm, ne? Das war der Witz mit, ich kriege das nicht mehr ganz zusammen, aber verschiedene Nationen treffen sich und vergleichen ihre U-Boote und das U-Boot von den...
1: Und dann unser U-Boot hält so lange oder kann so viel tanken.
0: Hält ein Jahr ohne auftauchen zu müssen.
1: Mit einer Tankfüllung so viel. Ja,
0: 10 Jahre ohne auftauchen zu müssen. Ja. Und dann auf einmal taucht ein deutsches U-Boot auf und da kommt einer raus und sagt, Heil Hitler, haben wir den Krieg schon gewonnen oder irgendwie sowas.
1: Ja, einmal volltanken, irgendwie sowas. Ja.
0: Ich weiß nicht mehr genau, aber ich weiß, dass ich diesen Witz sehr oft als Kind erzählt habe, ohne ihn groß verstanden zu haben. Und das kam mir vor ein paar Tagen wieder in den Sinn, wo ich so dachte, Alter, warum hast du als Kind sowas erzählt? Und das ist einfach nur die Erklärung, weil ich das aufgeschnappt habe, dass als der mal erzählt wurde, dass andere drüber gelacht haben. Aber es wäre heute halt so gar nicht mehr mein...
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0: No more.
1: Manchmal lacht man über Dinge, wo einem einfach gesagt wird, die sind lustig. Das ist ja auch, glaube ich, das Konzept dieses Podcastes.
0: Man glaubt ja auch denn, dass es lustig ist, ne?
1: Ja, also. Ja. Aber es ist auch ein bisschen das Konzept dieses Podcastes. Die Leute, die lachen, glaube ich, hier beim Zuhören auch nur, weil sie denken, das wäre lustig, weil ihnen das gesagt worden ist. Von uns.
0: Ja. Vor allem lachen wir darüber, weil wir denken, das ist lustig. Sonst lacht eigentlich keiner, aber.
1: Ich lache eigentlich nur, um das zu überspielen, dass mir das alles sehr unangenehm ist.
0: War das jetzt ein Überspiellachen?
1: Ja.
0: Okay.
1: Definitiv. Ja.
0: Verstehe. Dinge, die ich zum Lachen finde.
1: Ja.
0: In Dänemark wurde eine CO2-Steuer auf Kühe eingeführt.
1: So. Da sind wir also, doch mal an der richtigen. Ja.
0: Vom Prinzip her jetzt nichts Schlechtes, weil die Bauern, die Viehhirten müssen halt jetzt eine CO2-Steuer für das ausgestoßene Methan ihrer Kühe abgeben. Und das ist gar nicht so wenig. Ab 2030 sollen das irgendwie umgerechnet 40 Euro sein und ab 2035 tatsächlich sogar 100 Euro pro Tonne CO2-Äquivalent. Ist ja im Prinzip was Gutes, weil das soll der Umwelt zugutekommen und so weiter. Ich stelle mir das nur unheimlich schwer vor, weil das ja auch irgendwie an den Kunden abgegeben wird. So. Und das ist ja auch die Befürchtung, oh ja, hier Pilotprogramm und so weiter, und wenn Europa nachzieht und so weiter. Ich glaube, in Deutschland kannst du das nicht machen.
1: Ja, wo kommen wir denn da hin? Also, ich finde das natürlich total super, dass man Landwirte unfassbar besteuert, aber ich möchte trotzdem gerne weiterhin bei Lidl für 2 Euro Kilopreis irgendwie einen Rinderburger kaufen können.
0: Und wenn er mit Pferd gestreckt ist, ist absolut
1: so gerechtfertigt. Am liebsten, weil dann ist er würziger, das hatten wir eben schon.
0: Ich habe eine andere Frage.
1: Ja.
0: Können wir nicht einfach Kühe züchten, die nicht pupsen?
1: Die nicht atmen.
0: Ja, sowas gibt's ja schon, so Fleisch, Zellzucht, irgendwie sowas.
1: Ich wollte gerade sagen, so Sachen gibt's ja schon, dass man irgendwie so im Labor einfach Fleischzellen.
0: Oh, sag das nochmal.
1: So recht klont, dass man im Labor einfach so Fleischzellen in der Petrischale.
0: Also es war jetzt, ich habe schon beim ersten Mal gehört, es war nicht abgehackt. Ich wollte nur noch einmal hören, wie du Labor sagst.
1: Labor.
0: Da schießt mir direkt die Milch ein.
1: Laboratorium. So. So, jetzt reicht's.
0: Komm, lass uns in den Vogelkäfig gehen. Was wollte ich sagen? Nee, in Deutschland ist das nicht möglich. Außer wir erfinden eine Kuh, die nicht pupst. Eine pupslose Kuh.
1: Ich bin für jedes Lebewesen sollte ein Recht aufs Pupsen bestehen.
0: Außer für Kühe. Ich finde, das Recht auf Pupsen gibt es nur für Tiere, die dadurch nicht den Klimawandel vorantreiben. Oder Lebewesen.
1: Ja, aber kannst du nachweisen, dass du, wenn du jetzt mal richtig einen durchsausen lässt, dass du damit nicht weiß nicht, ich dir doch einen gewissen Beitrag dazu
0: leistest. Ich möchte mich gerne aus dieser Form herausnehmen.
1: So, ja, siehst du?
0: Man muss ja nicht mit Einzelfällen jetzt aufwarten. Also ich,
6: das stimmt.
0: Wenn man mich halt in die Gleichung mit einbezieht, dann ziehe ich halt alle mit runter, egal in welche Richtung es gehen soll. Deswegen.
1: Okay.
0: Das ist wirklich eine schlechte Idee.
1: Ja, okay. Also Kühe verbieten. Hab ich schon verstanden.
0: Ich bin dafür. Also Kühe sind halt so ungesund für die Umwelt. Ich bin dafür, wir essen die einfach.
1: Ja. Man sollte da mal eine Studie machen. Also wenn wir jetzt einfach alle Kühe töten, die wir haben, und das dann einfrieren, wie lange hält das?
0: Ganz ehrlich?
1: Ist das jetzt noch?
0: Ganz ehrlich? Ich sag's dir. Eine Woche.
1: Ja, okay. Ich hatte jetzt gehofft, dass du sagst, okay, es ist irgendwie so, das verschiebt einfach das Problem in die nachfolgende Generation. Das wäre mir recht. Damit kann ich leben.
0: Nee. Das ich glaube, selbst wenn wir das noch mit Wasserbüffel, Elefant und Krokodil strecken, das Fleisch, selbst dann kommen wir nicht über einen Monat hinaus. Und
1: selbst wenn wir die Krokodile vorher noch mit Kindern gefüttert haben, damit die richtig dick geworden sind.
0: Stell dir mal so ein Krokodil vor, was irgendwie nur noch so zwei Clownschuhe aus dem Mund. So riesengroß. So Gummischuhe.
1: Ich finde, wir brauchen eigentlich Baby Hitler im Clownskostüm und ein Krokodil auf dem Titelbild.
0: Ja, das Krokodil mit dem Strick, was in der Tür steht und sagt,
1: ja. Ein zeitreisendes Krokodil, ein zeitreisendes Krokodil.
0: Das zeitreisende Krokodil mit dem Auftrag, Baby Hitler zu töten. Im Clownskostüm.
1: Ja. Perfekt.
0: Aber wer
1: das Krokodil aber auch im Clownskostüm.
0: Jetzt wirst du ja albern. Das ist, nee.
1: Ich, keine Ahnung, ich weiß nicht, wo das herkommt.
0: Hast du einen Clowns-Fetisch?
1: Bisschen, muss ich sagen. Also diese voluminösen roten Nasen, das gibt mir schon ein bisschen was, muss ich zugeben.
0: Wenn du dir einen von der Palme wedest, machst du auch nicht YouPorn an, sondern den letzten Red Nose Day.
1: So.
0: Wenn er die Beiträge mit den behinderten Kindern für die Geld gespendet werden soll. Und, oh Gott.
1: Also ich verwette ja meinen verbliebenen Hoden darauf, dass es auf YouPorn auch Clowns-Pornos gibt.
0: Ein Freund einer Freundin hat mal gesagt, ja. Ich kann nicht mehr. Mir wird so warm. Ja,
1: schade.
0: Auf jeden Fall. Mein lieber Alex.
1: Ja.
0: Schließen wir die News ab mit einer einzigen News, die ich noch über habe.
1: Oha, jetzt kommt's.
0: Und wir gehen nochmal zur Fußball-WM über.
1: Oh, nö.
0: Weil bei der aktuellen Fußball-WM ist das so, dass die an Stadien stattfinden und so weiter, die auch selber schon gesponsert sind. Beispielsweise gibt es ein Stadion, ein Mercedes-Benz-Stadion irgendwo in Amerika, wo gespielt wird. Aber Mercedes-Benz ist gar kein Sponsor von der FIFA. Und das endet darin, dass bei der Fernsehübertragung alles abgeklebt wird, wo ich habe gerade eine Motte gefangen mit der Hand. Nee, habe ich nicht. Ich versuche es, aber ich kriege es nicht hin. Nein.
1: Hallo, bleiben wir beim Thema. Stadion.
0: Ob ich ADHS habe? Nein. Dass tatsächlich alle Sachen abgeklebt werden, die von Herstellern sind, die nicht die FIFA sponsoren. Und das sogar, wenn es in der Mercedes-Benz-Arena stattfindet, ohne dass Mercedes-Benz die FIFA sponsort. Was sehr lustig ist,
1: weil
0: das geht so weit, dass sie tatsächlich sogar von kleinen Ketchup Packung, den Hersteller mit schwarzen Tape überkleben und so weiter, damit niemand weiß, dass es Heinz war, der da verkauft wird.
1: Stell dir mal vor, du musst den Scheißjob machen.
0: Es wurden in einem Stadion 60.000 Sitze im Stadion Santa Clara überklebt, weil da halt auf jeden Sitz ein Sponsor drauf stand, der aber nicht Sponsor von der FIFA war.
1: Und jetzt stell dir mal vor, das wäre wie bei so Autoteilen, weißt du, wenn das schon Mercedes-Benz-Stadion ist, wo dann, wenn du so ein Autoteil hast, dann steht ja auch irgendwie nochmal so auf jedem Einzelteil, was du so im Auto verbaut hast, ist ja auch nochmal so klein, weiß nicht, VW-Logo oder sowas drauf. Stell dir vor, dann hast du so einen Sitz, der besteht irgendwie aus, weiß ich nicht, 50 Einzelteilen noch irgendwie, wenn du jede Schraube mitzählst und da ist überall noch das Logo drauf und muss abgeklebt werden.
0: Naja, es geht ja um das sichtbare Logo, was man im Fernsehen oder als Zuschauer wohl auch sieht, weil sonst warum
1: Ketchup? Wir haben doch mittlerweile, was weiß ich, 8K und da kannst du jede Mutter kannst du dann noch erkennen. Also nicht nur die Mutter, die oben auf dem Sitz sitzt, sondern auch die Mutter unten an der Schraube.
0: Nicht nur Taylor Swift, sondern auch
1: So. Ja, stell dir mal vor, jemand ersteigert das dann nachher und dann kommt's raus.
0: Das Lustige ist, dass es tatsächlich auch vor den Spielern nicht Halt macht, weil unser deutscher Nationalspieler Jermaine Musiala musste das Logo seiner Kopfhörer tatsächlich mit weißem Klebeband abkleben. Da wird keiner wissen, dass er da, weiß ich,
1: Velcro-Kopfhörer hat. Stell dir mal vor, da kommt jemand hin und heißt Benz. Dann muss der auch sofort geschwärzt werden.
0: Der kriegt einfach einen Pappkarton übergezogen und fertig.
1: Ja. Wird geteert und gefedert vielleicht. Ja.
0: Das ist alles ein bisschen überzogen, wenn du mich fragst. Es gibt aber auch viele, die das ausnutzen, die dann einfach Werbung damit machen, nicht Werbung zu machen und das dann halt einfach statt, also es gibt Kleidungshersteller, die statt WM dann einfach Fußballsommer oder sowas schreiben und ähnliches. Das ist vielleicht gar nicht so schlecht. Kann man vielleicht Geld mitmachen, wer weiß. Auf jeden Fall ist die FIFA schon seit Jahren für dieses Vergehen ziemlich in Verruch. Ich weiß es nicht. Es wird auf jeden Fall gesagt, dass es viel mehr Aufmerksamkeit auf das zieht, was darunter ist, als wenn es einfach nur so zu sehen gewesen wäre. Also wenn du von der Coca-Cola-Flasche das Coca-Cola abbindest, dann weißt du ja trotzdem, dass es Coca-Cola ist und du guckst halt hin, weil du denkst, was machen die denn da? Was machen die mit der Cola-Flasche? Zack, hast du Cola im Kopf. So.
1: Weißt du, was ich lustig finde?
0: Na?
1: Dass das alles darauf zurückgeht, dass irgendwann mal irgendwo Typen auf einer Wiese gestanden haben und haben gesagt so, oh, guck mal, ich habe hier einen Ball, lass mal treten. Und jetzt hast du solche Probleme.
0: Ja, das waren ja, wo wir heute in der biblischen Sendung sind, waren ja Kain und Abel, die da standen auf der, auf der Wiese. Und Kain wollte...
1: Auf der Insel,
0: auf der Insel.
1: Das wissen natürlich die wenigsten, aber die Menschheit hat ja quasi hier auf der Insel angefangen.
0: Ja.
1: Da war schon Kain und Abel unterwegs.
0: Und das ist ja die Geschichte, die wir kennen aus der Bibel, ist ja nur die gekürzte Fassung. Weil da wissen wir ja, die standen da und Kain hat den Abel dann einfach erstochen, ne? So sein Bruder. Aber in Wirklichkeit ist das so, dass der Kain Fußball spielen wollte. Der hat das Fußballspiel nämlich erfunden.
1: Ja.
0: Aber Abel hat das nicht verstanden. Und hat die ganze Zeit immer daneben getreten. Der ist so doof, der hat nie den Ball getroffen, der hat immer daneben getreten. Und dann hat Kain gesagt, so jetzt reizt aber und hat ihn abgestochen.
1: Ja.
0: Aber weil die Bibel nicht von der FIFA gesponsert wird, haben sie den Ball mit dem Fußball rausgestrichen und deswegen wird er jetzt nur noch abgestochen. So.
1: Ja.
0: Fragt Theologe Dr. André McFliege.
1: Ich frage den Herrn Theologen, hat Kain Abel nicht eigentlich erschlagen statt erstochen?
0: Stimmt, mit einem Stein, ne? Nein, das ist aus der Kinderbibel. Die Erwachsenenbibel hat er ihn erstochen.
1: Okay.
0: Mit seinem Penis.
1: Ja, in der 18-Plus-Bibel hat er ihn mit der Kettensäge so zerteilt.
0: Ja, und in der Michael Bay-Verfilmung hat er einen Bazooka.
1: Eigentlich das Gleiche, nur sehr viel mehr Explosionen.
0: Da hat er wieder erschlagen, aber dann ist es explodiert.
1: Ja. Das war dann so ein Feuerstein. Der hat dann Funken geschlagen und dann kam es zur Explosion.
0: Herbert Feuerstein war auch dabei. Ja gut, der ist alt geworden. Der kann schon mal in der Bibel dabei gewesen sein. Das ist ja.
1: Kein hätte Abel mit Herbert Feuerstein erschlagen. Das wäre...
0: Ich hab jetzt irgendwie im Kopf, dass er mit Feuerstein Abel ist und Harald Schmidt Kain.
1: Das ist auch irgendwie ein Bild, was erschreckend gut passt.
0: Ja, irgendwie.
1: Ja.
0: Und Manuel Andrack steht daneben als Moses und denkt sich nur, Alter. Und macht sich ein Bier auf.
1: Ich hätte gerne mal die komplette Bibel verfilmt mit Herbert Feuerstein und
0: Harald Schmidt.
1: Und Harald Schmidt gesehen. Das wäre, glaube ich, gut geworden.
0: Gut.
1: Schade. Oder, der Zug ist abgefahren.
0: Oder natürlich mit Cheech Marin, Thomas Gottschalk, David Hasselhoff und die Blonde aus Last Crusade.
1: Genau.
0: Die Anspielung versteht keiner.
1: Das ist richtig, ja.
0: Aber ist...
1: Das lassen wir auch so.
0: Das lassen wir so, das erklären wir auch nicht. Ihr könnt es googeln. Ich glaube, wenn ihr David Hasselhoff und Thomas Gottschalk googelt, dann wisst ihr genau, was wir meinen.
1: Ja.
0: So, eine Sache noch.
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1: Oh.
0: Die FIFA klebt alle Logos von Leuten ab, die sie sponsern. Deswegen ist die gute Tat des Monats, wenn ihr ein FIFA-Logo seht, einfach mal abkleben.
1: Abkleben. Das finde ich gut.
0: Das ist habt einfach mal eine Rolle Panzertape oder so schwarzes Klebeband oder so dabei. Wenn ihr irgendwas von der FIFA seht, abkleben.
1: Ja.
0: Ich
1: absolut richtig.
0: Ich möchte es noch erweitern, einfach weil ich es lustig finde, wenn ihr Axel Schulz seht, einfach mal den Fackelmann-Schriftzug abkleben. Aber der macht ja
1: hat
0: nicht. Macht ja nicht mehr.
1: Hat nichts mit der FIFA zu tun, aber wäre lustig.
0: Aber wäre lustig, ja. Aber ich habe letztens, weil ich alle paar Jahre mal gucke, ob Axel Schulz noch Werbung für Fackelmann macht, macht er nicht mehr. Die haben ihn gefeuert.
1: Oh!
0: Der trägt zwar immer noch Mütze, macht jetzt aber Werbung für seine eigene Website drauf.
1: Hm.
0: Wo man, keine Ahnung, T-Shirts.
1: Fackelmann-Produkte kaufen kann.
0: Fackelmann-Produkte kaufen kann. Er ist jetzt
1: Fackelmann-Mützen kaufen kann.
0: Er ist jetzt Fackelmann-Mützenvertreter. Er geht da von Tür zu Tür. So wie die Avon-Leute oder diese Tupper-Leute geht er, oder von Vorwerk hier mit Staubsaugern und so weiter, geht er von Tür zu Tür und verkauft Fackelmann-Mützen.
1: Das wäre lustig. Seine Website ist einfach, dann hat er jetzt hier draufstehen, fackelmannmützen24.de. Und da kannst du dann die Mütze kaufen, die er vorher getragen hat. Das wäre gut.
0: Kriegen wir das hin? Das ist das Krokodil. eine Fackelmannmütze24.de Mütze trägt.
1: Das machen wir. Ich gucke direkt mal, ob die Domain noch frei ist.
0: Nein, also wenn ihr FIFA seht, einfach mal abkleben. So.
1: Ja. So. Und jetzt mal.
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0: Ja, da hast du jetzt nicht mitgerechnet, ne?
1: Das ist richtig.
0: So. Wir sind nämlich bei der Top 3 an diesem Abend angelangt. Und es ist eine Top 3, auf die ich mich im Vorfeld sehr gefreut habe, weil es endlich mal ein Thema ist, was für mich ist, weil es tatsächlich um meine Lieblingsband geht. Die Doktoren.
1: Ja.
0: Es gibt bestimmt eine Coverband von den Ärzten, die sich die Doktoren nennt.
1: Bin mir
0: ziemlich sicher. Und dann beim Liste erstellen habe ich gemerkt, dass es mir sehr, sehr schwer fällt, weil ich viel zu viel für die Bestliste und viel zu wenig für die Worstliste habe, weil es bei einer Lieblingsband halt schwierig ist zu sagen, nee, das Lied ist scheiße. So.
1: Es ist aber auch bei einer Band, mit der du nicht so viel zu tun hast, schwierig. Ich habe nämlich trotzdem außer den tatsächlichen Dreien auch keine knapp vorbei bei den Worst gefunden. Insofern.
0: Okay, ein paar knapp vorbei habe ich, aber deutlich weniger als bei den Best. Und ich muss dazu sagen, bei den Best habe ich sehr, sehr, sehr, sehr, sehr viele rausgeschmissen. Weil ich hatte mir zuerst, ich bin alle Alben einmal durchgegangen und habe mir dann alle Lieder rausgenommen, die ich besonders gut und besonders schlecht fand. Und dann habe ich aber so eine Liste gehabt, dass ich zwei Drittel davon rausschmeißen musste. Also es gibt sehr, sehr, sehr viel mehr Lieder, die ich gerne drin gehabt hätte, wo es einfach viel zu lang geworden wäre. Und deswegen wundert euch nicht, wenn ihr sagt, warum ist denn das nicht drin und warum ist nicht das nicht drin? Dann heißt das nicht, dass ich es nicht mag oder so, sondern heißt es vor allen Dingen, die Liste war einfach zu lang.
1: Wenn bei mir was nicht drin ist, wo ihr euch fragt, warum, dann wird es wahrscheinlich dran liegen, dass ich es nicht kenne.
0: Das kann auch sein. Und zu der Top-3-Bestliste muss ich auch noch sagen, das ist bei mir sehr stimmungsabhängig. Heute ist die Stimmung so, hätte ich die Liste nächste Woche gemacht, wären da vielleicht andere Lieder drin oder teils andere Lieder. Also das ist es ist sehr, sehr schwer für mich gewesen, mich da festzulegen. Und ich habe irgendwann einfach gesagt, ach komm, ich lasse das jetzt so. Ist auch so ein bisschen aus persönlichen Gründen, aber dazu kommen wir dann. Alex, was hast du denn auf Platz 3 der Worst-Liste von Die Ärzte-Songs?
1: Ich habe auf Platz 3 der Worst-Liste das Tagesthemen-Intro.
0: Oh, das fand ich aber sympathisch.
1: Nee, das fand ich doof.
0: Also, wenn etwas Punk ist, dann wohl das.
1: ja, wenn etwas Punk ist, dann ist das die Tagesthemen quasi anzumoderieren und zu sagen, hier ist Ingo Zamperoni.
0: Hier ist das erste deutsche Fernsehen mit den Tagesthemen.
1: Das erste deutsche Fernsehen.
0: Was?
1: Sie haben ja gesagt, hier ist das erste deutsche Fernsehen.
0: Das erste deutsche Fernsehen, ganz genau.
1: Das wiederum war ja noch ganz lustig, aber ich fand den Auftritt irgendwie, nee.
0: Ach, ich fand's lustig.
1: Ich fand das nicht so gut. Nee.
0: Weißt du, was ich nicht so gut fand?
1: Na?
0: Mein Platz 3 ist wieder ein Cover. Und wir haben vorhin schon drüber gesprochen. Ich habe sogar schon angesungen.
1: Okay.
0: Die Ärzte haben nämlich in einem ihrer ersten Alben Roland Kaiser gecovert mit Jenseits von Eden.
1: Oha.

0: das funktioniert bei mir aus zwei Gründen nicht, weil es zum einen nicht meinen Humor trifft und zum anderen mich aber auch nicht schockiert. Es funktioniert halt leider auf keiner Ebene bei mir.
1: Na gut, wenn man so wie du als Welpe aufgezogen wurde, dann hat man auch einen ganz anderen Blick auf die Claudia.
0: Das stimmt. Wobei die Elke aber zumindest ein ganz cooles Riff hat. Das kann ich noch anerkennen, aber ich mag den Song trotzdem nicht.
1: Nee, Elke ist ja auch ein Lied, was sie heute nicht mehr spielen.
0: Ja.
1: Ist halt auch einfach nicht gut gealtert textlich. Wir sind halt eine andere Zivilisation als noch vor 30 Jahren.
0: Ich glaube, sie distanzieren sich auch von den anderen beiden. Also auch vom Schäferhund und von Geschwisterliebe.
1: Spielen sie noch, aber mit anderem Text.
0: Okay.
1: Also da haben sie, da spielen sie jetzt aber irgendwas anderes, keine Ahnung, Gartenliebe oder irgendwie sowas. Was war das andere? Was hast du? Claudia haben sie, glaube ich, noch nie live gespielt, außer jetzt bei Nach uns die Sintflut oder sowas.
0: Ja. Ich glaube, auch da geben sie mittlerweile zu, ja, das war halt irgendwie, wir waren jung und wollten provozieren.
1: Ja, gut. Aber das finde ich, Claudia hat einen Schäferhund, geht noch als Satire durch, weil da ja irgendwie niemand wirklich beleidigt wird, das ist ja irgendwie so, aber bei den anderen Sachen ist es ja schon irgendwie, sind es ja Strafen. Ja gut, Sodomie ist auch Strafen. Keine Ahnung.
0: Also ich finde, ich würde dann eher noch sagen, dass dann die Elke noch mal ein bisschen anders ist als der Schäferhund und die Geschwisterliebe. Ich finde, die gehen dann, wobei die von der Tonalität ein bisschen anders sind, aber die gehen so thematisch irgendwie in eine ähnliche Richtung von sexueller Perversion.
1: Ich hatte überlegt, ob ich Helmut K. noch mit reinnehme. Hannelores Tag ist grau, denn Helmut Kohl schlägt seine Frau.
0: Ja, okay. Da muss ich schon wieder lachen. Das ist auch wieder nicht gut.
1: Das war lustig. Stell dir mal den Dicken vor, der da steht und sagt so, Hannelore.
0: Das ist tatsächlich eine Form der Provokation, die ich schon wieder lustiger finde. Ich kann nicht mal genau sagen, warum.
1: Ach ja. Naja. Dann kommen wir zu meinem Platz 2. Und das ist ein Lied, was auch kaum einer kennt. Das ist Auf die Bestie der Menschengestalt. Tatsächlich mein Lieblingsärztealbum. Aber wahrscheinlich auch, weil es mein erstes war, mit dem ich Berührung hatte mit den Ärzten. Und das ist das Lied Die Allerschürfste. Und es ist stilistisch ein total blödes Lied. Und der Refrain ist: Du denkst, du bist die Allerschürfste für mich. Bist ja aber nicht. Ich find dir widerlich. Du denkst, dir findet wirklich jeder hier, ja, ist aber nicht so, ganz im Gegenteil. Und also,
0: ein
1: doofes Lied, mag ich nicht.
0: Ja, okay.
1: Ja, dann kriegst du einen Wirbel des Trommels und du sagst mir, was dein Platz 1 ist.
0: Mein Platz 1 ist, und da werde ich mir jetzt bestimmt wieder Feinde mitmachen, Westerland. Den finde ich so durchgenudelt, dass der mir einfach auf den Sack geht. Der wird irgendwo gespielt auf irgendeiner scheiß Dorfdisco und ich denke nur, oh nee, komm.
1: Ich weiß, die Ärzte hassen, ja, Männer sind Schweine. Das haben sie auch 20 Jahre nicht gespielt, weil die gesagt haben, dass sie mit so einem Ding Nummer 1 sind, dass das ihr erfolgreichstes Lied wird, was einfach nur so ein Popsong war, den sie selber gar nicht so wirklich mochten. Da haben sie sich halt geweigert, den über viele Jahre zu spielen. Ich persönlich finde ja, dass Westerland tatsächlich die schlimmere Hymne ist, weil die wirklich die Dorfdisco-Hymne ist.
0: Ja.
1: Aber ich mag Westerland.
0: Nee, ich nicht. Also ich bin, das habe ich glaube ich auch schon zu oft in so einem Dorfdisco-Kontext gehört, dass ich gedacht habe, oh nee. Oh. Da grölen sogar die Nazis mit. Das ist halt, und da habe ich keinen Bock drauf. Ja, es ist wirklich so.
1: Ja.
0: Es tut mir leid. Da ist das Publikum dann mit am Start, das grölt genauso, egal ob das jetzt in dem Fall die Ärzte sind oder ob das die bösen Onkels sind oder Freiwild oder sonst was. Da grölen die bei allem mit. Und das, allein das macht mir den Song schon madig.
1: Okay. Ich kann es irgendwie nachvollziehen, aber ich mag ihn trotzdem. Mein Platz 1.
0: Ja.
1: Ist ein relativ moderner Song, ich weiß gar nicht, ob er auf Auch oder auf Jazz ist anders war. Eins von den beiden Alben. Das ist Lasse reden. Lass die Leute reden und hör ihnen nicht zu. Die meisten Leute haben ja nichts Besseres zu tun. Und das ist halt so Radiopop gewesen, dass ich gesagt habe, nee, das war mir zu Radio.

0: Pop. Zu viel.
1: Okay.
0: Mag ich gar nicht, das Lied. Nee.
1: Ja. Okay.
0: Weg damit. So, dein Platz 3 bitte. Der
1: Bestliste. Oh, mein Platz 3, ist es soweit? Gestern Nacht ist meine Freundin explodiert. Ich hatte nicht damit gerechnet, darum bin ich blutverschmiert. Jetzt will ich auch mal singen.
0: Okay, ja, ich wollte mitsingen.
1: Ja.
0: Wie geht's
1: ich
0: weiter?
1: Ich wollte sie gerade küssen, da gab es einen Knall. Gerade eben lag sie neben mir, jetzt liegt sie überall.
0: Im Raum verteilt.
1: Genau. Zum Glück trug ich einen Integral hin, darum ist mir nichts passiert. Also der hat so viele schöne, meine explodierte Freundin, der hat so viele, der ist ja völliger sinnloser Unfug und deswegen mag ich ihn so gerne, weil der auch so viel Quatsch drin hat. Der hat ja so eine, ich weiß nicht, wie nennt man die Musikrichtung, sowas Samba-mäßiges, ja. So ein bisschen irgendwie sowas.
0: Sehr, sehr, sehr Spanisch irgendwie. In Raum verteilt.
1: Spanisch. Oder lateinamerikanisch, ich weiß nicht, wo man es genau aber einordnet, aber auf jeden Fall sowas, so ein Südsee-Feeling, möchte man fast sagen, als kolonialistischer Deutscher. und halt einfach einen völligen Schwachsinnstext.
0: Ich weiß, es ist spät, ja.
1: Ja.
0: Ist ein schönes Lied, habe ich nicht drin, aber ich wusste, dass du es reinnimmst, weil du hast es beim letzten Mal schon erwähnt.
1: War nicht zu ändern.
0: Bei mir auf Platz 3 ist ein Lied, das auch relativ unbekannt ist, aber aus irgendeinem Grund habe ich es immer unheimlich gerne gemocht. Ich glaube, das war auf Planet Punk oder auf 13. Das war auf jeden Fall das letzte Lied auf einem von den Alben. Und das ist der Protestsong. Dies ist ein Protestsong gegen Protestsongs. Ich kann's nicht mehr hören. Ständig euer Geheule, bloß weil ein paar Kerle den Dschungel zerstören. Da geht's eigentlich nur darum, dass sich darüber aufgeregt wird. über Leute, die sich aufregen, dass halt schlechte Dinge in der Welt passieren.
1: Ich glaube, ich muss ihn mir mal anhören. Ich kenne ihn nicht, aber ich glaube, ich finde das inhaltlich gut. Ich mag die Ironie.
0: Ist ein sehr schöner und auch ein sehr rockiger Song tatsächlich. Also ich mag ihn wirklich unheimlich gerne. Ist bei mir auf Platz 3. Meiner heutigen Gemütsstimmung der Bestliste der Ärzte-Songs. Was ist denn bei dir auf Platz 2?
1: Ja, du hast ihn eben schon mal erwähnt. Das ist für mich ein absoluter Klassiker und das ist der Schrei nach Liebe, den ich jetzt hier auf Platz 2.
0: Gebe ihn wieder.
1: Irgendwas mit Schrei nach Liebe.
0: Mit deiner engelsgleichen Deine Gewalt ist
1: nur ein stummer Schrei nach Liebe. Deine Dingsstiefel, wie heißen die Dinger, sehen sich nach Zärtlichkeit und sowas.
0: Es ist ihm peinlich.
1: Springerstiefel. Es ist spät. Nein, deine Springerstiefel sehnen sich nach Zärtlichkeit. Und
0: du
1: so weiter.
0: Du hast nie gelernt, dich zu artikulieren. Haben wir gerade mehr. Und deine Eltern hatten niemals für dich Zeit. Ho, ho, ho.
1: Arschloch.
0: So. Das wollte ich hören.
1: Ja.
0: Es ist wahrscheinlich auch das bekannteste Ärztelied allgemein, weil es halt auch sozial, es ist kein Blödelied, es ist halt wirklich ein sozialkritisches Anti-Nazi-Lied ist und gleichzeitig war es scheiße erfolgreich.
1: Ja, zu Recht.
0: Es war ja, ich weiß
1: nicht. Wir bräuchten mal irgendwie wieder irgendwas, was Anti-Nazi ist und scheiße erfolgreich ist. Das fände ich mal ganz gut, aber ich glaube, die Zeiten sind rum.
0: Tja, und das war ja tatsächlich die erste Single-Auskopplung aus Die Beste in Menschengestalt, was gleichzeitig das erste Album nach der Wiedervereinigung war. Die Ärzte haben sich ja 88 aufgelöst und haben dann 92 mit Rott neu durchgestartet, eine neue Formation. Und das war das erste Album, was sie rausgebracht haben. Und die Plattenfirma war dagegen. Die wollten tatsächlich meinen Platz 1, zu dem ich gleich komme, als Single-Auskopplung. Aber die Ärzte haben gesagt, nee, wir wollen Schrei nach Liebe. Und es war erfolgreich.
1: Ja. Dann was ich gut finde, was man auch sagen muss, der Song ist, ich sag mal so, die Springerstiefel-Metapher ist vielleicht ein bisschen hinter der Zeit, aber der eigentliche Inhalt des Songs ist leider top aktuell. Aber dafür können ja die Ärzte nichts, dass das leider weiterhin und immer mehr ein Thema ist.
0: Schön finde ich ja, es gibt ja die Textzeile mit den Onkels, ne? Zwischen Störkraft und die Onkels steht eine Kuschelrock-LP. Und das war ja damals ja ganz klar darauf bezogen, dass die Onkels sehr rechtslastig angefangen haben und ein sehr rechtslastiges Publikum haben. irgendwann haben sie aufgehört, das zu singen, weil ich glaube, die Sänger kennen sich auch untereinander oder die, also die Onkels und die Ärzte. Und die Onkels haben ja irgendwie irgendwann mal gesagt, nee, wir distanzieren uns davon und irgendwie so, keine Ahnung. Mhm. Aber die ziehen halt trotzdem immer noch die rechten Massen an. Das ist ja für mich das große Problem. Das Problem. Es ist halt vor allem das Publikum, was ich abstoßen finde. Die Musik finde ich auch scheiße, davon abgesehen. Aber
1: ja.
0: Es ist gerade das Publikum, was halt wirklich immer noch zum großen Teil ein rechter Abschaum ist.
1: Und ich finde bei den Onkels relativ glaubwürdig, dass die am Anfang mal irgendwie so scheiße gemacht haben und im Nachhinein vielleicht gesagt haben, ja, finden wir nicht mehr so gut, aber das Publikum ist halt leider das Gleiche geblieben.
0: Das
1: finde ich.
0: Aber die Ärzte haben halt irgendwann aufgehört, auf Live-Konzerten die Onkel zu singen und haben dann immer gesungen, zwischen Störkraft und den anderen steht eine Kuschelrock-LP. Was denn die Onkels-Fans aufgegriffen haben mit, ja, seht ihr, sogar die Ärzte sagen, das sind keine Nazis mehr und so weiter. Und dann hat Farin gesagt, na gut, wenn ihr Arschlöcher das so interpretiert, dann singen wir halt wieder und die Onkels. So, ist halt so. Und ja. Seitdem singen sie wieder die Onkels. Das finde ich ganz lustig. Ach ja, mein Platz 2.
1: Jawohl.
0: Mein Platz 2 ist auch, ich glaube, nach den 2000ern so der größte Erfolg, den sie hatten. Mhm. Und es ist aus dem Album Geräusch von 2003. Unrockbar.
1: Mhm.
0: Ne? Das ist, weiß nicht, das Lied hat so verschiedene Facetten. Es geht ja eigentlich so eher poppig los mit, ich hab den Tag so verflucht, als ich dich kennenlernte. Ich habe alles schon versucht, habe unter dem besternen Himmel Mexikos hier meine Lieblingsplatten aufgelegt. Du hast dich nicht bewegt, das hat mich aufgeregt und so weiter. Und dann wird es aber rockiger und am Ende gibt's halt wirklich, also ich finde gerade den Riff am Ende, wo er sagt, und du beginnst zu moschen und dann geht's halt nachher los und so weiter.
1: Ja.
0: Ich liebe dieses Lied. Es ist wirklich ein rein musikalisch eines meiner absoluten Lieblingslieder von den Ärzten. Deswegen heute mal auf Platz 2 gelandet bei mir. Nächste Woche wäre es vielleicht Platz 3 oder nur knapp vorbei. Aber heute sage ich, Unrockbar ist für mich Platz 2. Und ich mag es auch besonders gerne, weil tatsächlich mein erstes Ärztekonzert zu der Unrockbar-Tour damals war. 2003, ich glaube 2004 war das. 2003 kam das Album raus. Und ich habe nächstes Jahr gehe ich tatsächlich seitdem war das auch mein einziges Ärztekonzert. Und nächstes Jahr habe ich Karten für das nächste Ärztekonzert in Hamburg und da freue ich mich sehr drauf und Unrockbar ist ein geiles Lied. So.
1: Mhm. Ja.
0: Ja. Dann kommen wir zu deinem Platz Nummer 1.
1: Wir können beim selben Album bleiben.
0: Oh, bei Geräusch. Da muss. Mhm. Lass mich überlegen. Ich mag das Album sehr, sehr gerne. Das war aber tatsächlich so ein Album. Beim ersten Mal hören, damals, als es rauskam, mochte ich es gar nicht. Das ist ein Album, das ist gewachsen, je öfter man es gehört hat. Für mich persönlich jetzt. Mhm. Und heute sage ich, es ist eines der besten Alben und vielleicht das letzte große Album, was sie gemacht haben. Weil alle Alben danach waren halt so, die kann ich mir nicht komplett anhören. Da sind Lieder dabei, die finde ich nicht so doll. Ne? Also, aber Geräusch ist ein Album, das kann ich mir noch heute von vorne bis hinten anhören und vielleicht das letzte chronologisch gesehen, bei dem es so war.
1: Soll ich dir noch Tipps geben? Willst du es erraten?
0: Ich möchte es gerne erraten, ja. Gib mir mal Tipps, gib mir schwierige Tipps. Ich kenne das Album sehr, sehr gut.
1: Der Song hat ein Musikvideo, das mich sehr anspricht.
0: Dinge von denen?
1: Ja, da bist du tatsächlich auf dem beim richtigen Song angekommen.
0: Ja, das war, glaube ich, die zweite Single-Auskopplung und das war das Musikvideo, wo sie da in diesem alten Fernsehstudio stehen und so, ne?
1: Die haben da tatsächlich das, ich glaube, das Studio von Dalli Dalli nachgebaut für das Ding und haben noch so ein, Drafi Deutscher Musikvideos parodiert, wo er dann so rumgeht und so durch diese Hexagone durchguckt und dann durch das Ding durchgefilmt wird, was eine Anspielung auf Drafi Deutscher ist.
0: Jetzt muss es aber auch einmal ansingen.
1: Ja. Das sind Dinge, von denen ich gar nichts hören will. Oder so ähnlich.
0: Wissen will, ja.
1: Wissen will, ja, Entschuldigung.
0: Lass mich doch spät. In Ruhe. Ich höre dir nicht
1: und
0: mehr zu. Oder ich texte dich nicht zu, je nachdem.
1: Texte mich nicht zu, genau, ja.
0: Beides. Also
1: den finde ich halt,
0: zuerst hast du das.
1: Genau, kommt beides vor. Den finde ich halt großartig, zum einen auch, weil ich die Instrumentalisierung total cool finde, weil da kommt ein ein, wie nennt man das Ding, ein Cembalo, glaube ich, vor, am Anfang schon, und dann Streicher und ich glaube auch Bläser, also so eine ganz orchesterlastige Instrumentalisierung, die da mit eingebaut ist, was im Punk nicht unbedingt üblich ist, sage ich jetzt mal, mich aber doch sehr anspricht. Ich finde den Text cool, weil er lustig ist und ich mag den Song einfach total gerne hören. Und er hat eine erstaunliche Ähnlichkeit zu einem anderen Song, der schon eher zur Zeit dieses Musikvideos, also dieser angedeuteten Zeit passt. Und das wäre Happy Together
0: so happy von den Turtles. Together.
1: Ja. Das sind Dinge, I can see. Da ist so tonal schon eine große Ähnlichkeit da. Ich finde aber trotzdem auch beide Songs cool. Ich würde jetzt nicht, also ich sage jetzt nicht, dass ich sage, die haben ja da geklaut, sondern ich finde beides aber in seiner Verwandtschaft irgendwie sehr cool.
0: Ich habe auch öfters so Melodien oder Lieder, wo ich direkt auch ein anderes Lied im Kopf habe, wo es quasi eins in eins übergeht, weil der Anfang von dem Lied ist gleich und dann wird es aber anders und dann ist es aber das andere Lied und so, ja. Ich verstehe, genau, was du meinst.
1: Also ich mag den Song einfach total gerne. Und der ist für mich so, der ist auch irgendwie was Besonderes. Also der sticht natürlich irgendwie auch raus in seiner Machart und weiß ich nicht, mir ist der total im Ohr geblieben.
0: Okay. Ich habe nichts gegen den Song, mir war da nicht gut genug für die Bestliste. Also es ist einer von denen, die ich rausgestrichen habe irgendwann.
1: Das ist einer von denen du gar nichts wissen willst.
0: Das ist ein Song, von dem ich gar nichts wissen will. Ach ja, dann kommen wir zu meinem Platz 1.
1: Ja.
0: Und das ist tatsächlich ein ganz persönlicher, weil der Song relativ unbekannt ist, obwohl es auf der Beste in Menschengestalt war. Ich habe es ja eben schon gesagt, mein Lieblingsalbum von den Ärzten, weil es halt auch das erste Album war, mit dem ich Berührungspunkte mit den Ärzten hatte. Und dieses Lied war es, was ich als allererstes geliebt habe, als ich 4 war, 5 war, weil mein Bruder hatte die CD und ich bin immer wieder zu ihm hingegangen und habe gesagt, kannst du das Lied anmachen? Kannst du das eine Lied anmachen? Und ich wollte immer wieder dieses Lied hören und ich weiß nicht warum. Als Teenie wäre es mir wahrscheinlich peinlich gewesen, weil es ist halt irgendwie ein Liebes-Schmerz-Song-Lied. Schon eine Schmonzette, möchte ich fast sagen. Aber aus diesem Grund, weil es für mich ganz persönlich halt so dieser erste Berührungspunkt mit den Ärzten habe, wo ich mich heute noch dran erinnere, dass ich es als Kind unheimlich gemocht habe, ist es Mach die Augen zu. Mach die Augen zu und küss mich. Und dann sag, dass du mich liebst. Es ist auch das letzte Mal. Ich vergesse, was passiert ist. Und ich hoffe und ich träume, ich hätte dich noch nicht verloren. Ich liebe dieses Lied. Es ist vielleicht durch die frühe Prägung, ne? Weil ich
1: vielleicht
0: aus irgendeinem Grund als Kind entschieden habe, dass ich dieses Lied mag. und dass diese frühe Prägung war, ist es vielleicht deswegen mein Lieblingsärzte-Lied. Aber ich sag ja, es ist ein ganz persönlicher Auswahl und es ist Mach die Augen zu. Und es ist halt auch mein erstes Lieblingsalbum von, oder mein Lieblingsalbum von den Ärzten, weil es halt auch so mein erster Berührungspunkt damit war. Generell haben mich die Ärzte der 90er am meisten geprägt. Ich habe ja gesagt, so die Alben, die Beste Menschengestalt, Planet Punk, 13 und so, das ist für mich die Hochzeit der Ärzte. Das sind so die Ärzte, die ich liebe. Alles andere mag ich auch unheimlich gerne, die 80er und alles, was danach kam. Also so nach Geräusch, nach 2003. Aber die 90er sind das, was für mich die Ärzte ist. Das war das, was mich geprägt hat, diese Zeit. Und vor allem dieses Album, weil erster Berührungspunkt und so. Ja, mach die Augen zu.
1: Zieh's mal an. Ja, dann gute Nacht.
0: Das waren
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0: Alex, sag mal, wie haben dir eigentlich deine, ich würde sagen, anderthalb Bierchen geschmeckt?
2: Des Monats.
1: Also mir haben meine Bierchen sehr gut geschmeckt. Das Arco-Bräu, der Doppelbock, der Coronator, der hat natürlich extrem reingepfeffert mit seinen 7,2 Umdrehungen.
0: Ich stelle mir so vor, wie sie überlegt haben, wie sie das Bier nennen wollen. Es gab ja schon das Corona-Bier, aber nach
1: Ja.
0: Nach 2020 hat man sich gesagt, nee, wir machen jetzt den Terminator, also den Coronator.
1: Der Coronator. Ja, und das andere war halt alkoholfrei.
0: So.
1: Ja.
0: Hat's denn gemundet?
1: Ne, es, also auch das helle Pülliken ist für ein alkoholfreies ganz, ganz trinkbar. Ja, kann man mal machen.
0: Das ist schön. Dass das ja. Trinkbar ist auch ein gutes Stichwort, weil bei dem Wetter bin ich auch gleich trinkbar. Ich bin nur am Schmelzen. Deswegen bin ich dafür, machen wir diesen Bums jetzt endlich mal zu hier. Ich kann nämlich nicht mehr. Ich will nicht mehr. Ich will ins Bett. Ich will mich vor dem Ventilator flitzen und einfach nur noch sterben. Mein lieber Alex, es war mir trotzdem ein heißes Begehren mit dir hier heute auf der Insel. Und ich hoffe, die nächste Aufnahme wird kälter. Dann erzählst du davon.
1: Abstand. Tschüss.
0: Abstand. Nicht da schon Tschüss sagen. Nämlich erst jetzt.
1: Jetzt Tschüss.
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0: Sag mal, Alex.
1: Ja?
0: Ist es gesellschaftlich gern gesehen, wenn man sich einfach mal den Kühlschrank sperrt selber?
1: Mit Clownskostüm, ja.

Ja, heute heißt es Harmonies Musikkarussell. Und wisst ihr was? Ich habe sogar einen eigenen Chat. Hier dürft ihr alle reinkommen. Eine Person ist schon da. Da freue ich mich. Lange nicht gelesen. Einen wunderschönen guten Abend. Ja, immer hereinspaziert. Hier wird auch nebenbei geschrieben. Ihr dürft über mich viel erfahren. Das könnt ihr mich im Chat fragen. So sieht's aus.

Ja, und Harmonies Musikkarussell kennt ihr ja. Ihr kennt das ja alle, genau. Jeder dritte Titel wird anmoderiert. Bei den anderen Titeln könnt ihr in Ruhe zuhören, relaxen und entspannen.

0: Ja, ein gemischtes Programm, ihr kennt es. Zwei Englisch, einer Deutsch. Jawohl. Und nicht zu vergessen, auch die Hintergrundhörer wünsche ich auch einen wunderschönen guten Abend. Schön, dass ihr wieder alle mit dabei seid. Ich freue mich. Und ich würde sagen, das geht denn mal los jetzt, ja? Denn, meine Lieben, in wenigen Sekunden geht es los und wir starten die Show. Und das machen wir jetzt. Viel Spaß.
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ihr, meine Lieben, immer hereinspaziert, kommt zu mir in den Chat, stellt mir Fragen, die werde ich auch live vorlesen und auch beantworten. Traut euch, sofern sie ja okay sind. Es kommt immer darauf an, was für Fragen kommen. Die beantworte ich sehr gern für euch, dass die anderen Hörer auch mal was zu hören bekommen. Also bitte hereinspaziert, kommt zu mir in den Chat. So, wir machen weiter mit dem nächsten Titel hier, Black is Black.

Ja, meine Lieben, wie versprochen, jeder dritte Titel ist ein Deutschtitel, aber gut, wenn es einen englischen gibt, den ich gut aussprechen kann, dann gibt es auch mal einen englischen. Und ihr wisst ja auch, es gibt Nächte, deren Stunden wie Blei auf der Brust liegt. Du liegst wach, starrst die Decke an und neben dir atmet der Mensch, den du über alles liebst. Ja, gut, Entschuldigung, nicht nur atmet, ne? Der kann auch schnarchen, ne? Ja, den du über alles liebst und, doch, du weißt ganz genau, es ist das letzte Mal. Die Würfel sind gefallen. Jemand anderes hat ihren Platz in deinem Leben eingenommen und die verbleibende Zeit rinnt dir durch, unaufhaltsam wie Sand durch die Finger. Die Gedanken kreisen leise, fast fragil und voller Angst im dunklen Raum. Ein fassungsloser, stummer Abschied, bei dem dir jede Bemühung oder jede Berührung verboten ist und die aufkommende Kälte dich innerlich komplett lähmt. Ja, wenn man denn so kalt ist, da ist man ja schon fast tiefgefroren. Und hier ist er, Howard Carpendale, morgen früh wirst du gehen.

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So, jetzt kommt richtig was zum Tanzen. YMCM, jawohl. Und ich begrüße auch alle im Chatraum. Meine Lieben, heute ist der Chatraum dafür da. Ihr dürft eure Moderatoren Fragen stellen. Fragt mich, ich beantworte sie hier live. Und ich sende immer live, jawohl. Und dann bekommt ihr auch die Antworten. Ja.

Tja, meine Lieben, da muss ich mal kurz unterbrechen. Die erste Frage ist gerade eingegangen. Bist du noch zu haben, liebe Harmonie? Nein, ich bin leider nicht mehr zu haben. Ich bin verheiratet seit 10 Jahren oder besser gesagt über 10 Jahren. Ja.

Ja, mein Lieben, ist mein voller Ernst hereinspaziert in den Chatraum. Ihr dürft mir Fragen stellen, egal was. Ich beantworte alles. Außer ihr wisst schon Bescheid, das entscheide ich denn, ob ich darauf antworte oder nicht. Ja, also ihr dürft eure Moderatorin heute Fragen stellen. Traut euch, ihr Lieben, kommt zu mir und stellt mir Fragen. So, wir machen weiter mit den nächsten deutschen Titeln. Und es gibt ja auch diese Sommerabende, an denen man einfach nur den Kopf in den Nacken legt und sich im unendlichen Dunkel über einem verliert. Man flüchtet aus den engen Mauern des Alltags, starrt nach oben und plötzlich fangen die Gedanken an, leise zu schweben. Es ist dieses magische, fast schwerelose Gefühl von Freiheit, das einen völlig einhüllt, ein stiller Moment des Staunens, in dem das eigene Herz im Takt des funkelnden Kosmos zu schlagen beginnt und die Welt da unten sekundenlang komplett verblasst. Und wer lässt die Welt hier unten verblassen? Na klar, das ist der Hubert K. mit seinem Sternenhimmel.

Tja, meine Lieben, genug Leute sind im Chat. Also heute dürft ihr eure Moderatorin Harmony Fragen stellen, die sie auch beantworten wird, offen und ehrlich. Jawohl, ihr dürft

Ja, wenn man wieder vergisst, auf das Knöpfchen zu drücken, nicht? Aber so ist ja die Harmonie. Ja, manchmal bauen wir über Jahre hinweg Mauern, meine Lieben, um unser Herz nun oder nur um nie wieder verletzt zu werden. Oh, das kenne ich auch zu gut. Und man versteckt sich hinter seinem Stolz, zieht eine kühle Fassade hoch und redet sich ein, dass man niemanden braucht. Ja, und da gebe ich vollkommen recht. So war ich auch. Ich habe immer gesagt, ich brauche niemand, ich schaffe das alleine. Und ja, aber die Gedanken kreisen in solchen Momenten ganz leise, schwer und voller Zweifel, auch im Raum, nicht? Und es ist dieses ehrliche, zerbrechliche Geständnis an die eigene Einsamkeit, das Wissen, dass man sich im Grunde nur selbst belügt. Also ich habe mich diesbezüglich nicht selbst belogen. Nein, nein. Und weil die Sehnsucht nach echter Nähe hinter den Mauern unaufhaltsam weiterbrennt. Man zögert, man ringt um Fassung und spürt die Last des eigenen Schweigens. Ja, aber meine Mauer wurde gebrochen und ja, oder ich habe sie brechen lassen. Das war auch nicht. Nein, nein, nein, du sollst nicht vordringen. Nein. Meine Mauer wurde auch gebrochen und da bin ich froh drüber. Ja. So, jetzt darfst du den Song singen hier, liebe Dalia Lavi Mut. Und zwar ist das Words of Deutsch. Ich weiß, viele mögen es nicht, aber naja, ist aber trotzdem richtig schön gesungen. Jo.

0: Ja, und wisst ihr was, zu diesem Song bekomme ich gerade sehr, sehr gutes Feedback. Wirklich mega Song. Finde ich auch, hat sie ganz toll gesungen. Richtig schön tanzbar, richtig schön peppig. Ja, hat mir gefallen. Ja. Ich weiß, es gibt Menschen, die nur das Original hören und nur auf das Original stehen und ja, keine anderen Songs gerne hören oder wie auch immer. Da gibt es eine ganz bestimmte Person, die kenne ich sehr gut, ja. Und ja, und diese Person würde wieder sagen, gruselig. Ja, so, wir machen weiter jetzt hier mit Werbung und dann Cloud.
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Ja, meine Lieben, es gibt doch Nächte, in denen man die Türschwelle oder an denen man an der Türschwelle steht und genau spürt, dass jetzt jede Sekunde zählt. Man sieht den anderen an, die Jacke ist schon übergezogen, der Schlüssel liegt bereit und im Kopf kreisen die Gedanken ganz leise, fragil und voller Angst und vor dem endgültigen Abschied. Es ist dieses ehrliche, zutiefst verletzende Ringen mit dem eigenen Stolz im Halbdunkel. Man flüstert sich selbst Warnungen zu, ringt nach Worten, während das Herz im Verborgenen, längst im absoluten Renntempo gegen die drohende Einsamkeit rebelliert. Ja, und der Meinung ist auch die Ingrid Peters mit ihrem Song »I won't let you down« einmal. Bleibst du hier? Also ich bleibe für euch hier auf jeden Fall. Und wisst ihr was? Ich finde den Song so mega.

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Ja, meine Lieben, es gibt auch Momente, in denen man für einen Augenblick innehält und den einen Mal die ganze Zerbrechlichkeit unserer Existenz einfach spürt. Man blickt auf die Welt da draußen, sieht das hektische Treiben und die Gedanken kreisen ganz leise, schwer und voller Sorge im Raum. Ja, und es ist dieses tiefgründige, fast beklemmende Gefühl einer existenziellen Verantwortung, die innerer Monolog über das, was wir zu verlieren drohen, während die kühle Vernunft uns im Halbdunkel eine bittere Wahrheit ins Gesicht flüstert. Man hält für eine Sekunde den Atem an, spürt den Puls der Zeit und das bedrohliche Schweigen vor dem Sturm. Ja, das sind wahre Worte, ne? Und hier habe ich jetzt für euch Karat, der blaue Planet.

Ja, meine Lieben, war das die einzige Frage zur Moderatorin Harmonie. Wer meine WhatsApp-Nummer hat, darf mich da auch gerne anschreiben. Eine einzige Frage habe ich beantwortet innerhalb von einer Stunde und 15 Minuten. Das ist aber ein bisschen schwach, meine Lieben, ja? Stellt mir bitte Fragen. Ja, ich beantworte sie euch offen und ehrlich.

Ja, hier sind jetzt zwei Fragen eingetroffen. Und die erste Frage ist, Harmony, mich würde mal interessieren, ob du deine langen Haare geändert hast. Du wolltest doch mal bis auf 3/4 tragen. Nein, meine Liebe, ich habe meine Haare leider nicht geändert. Ich lasse sie lang, weil es einen ganz bestimmten Menschen gibt, ja, dem würde es unwahrscheinlich wehtun, wenn ich meine Haare abschneiden würde. Er liebt meine langen Haare und es ist mein Mann. Und die zweite Frage, noch eine Frage, bei was wurdest du schon mal verlegen? Oh, das ist eine gute Frage, das ist verdammt lange her und soll ich dir was sagen, das weiß ich gar nicht mehr. Wurde ich überhaupt schon mal verlegen? Oh, ja, also ich bin eigentlich eine starke Frau, ja, verlegen, wurde ich schon mal verlegen? Das kann ich dir jetzt wirklich gar nicht sagen, also verlegen, ja, vielleicht mein Mann gegenüber, ja, aber sonst eigentlich nicht, nein. Vielen Dank für deine Fragen.

Ja, meine Lieben, so geht das. Ihr dürft mir weitere Fragen stellen. Bitte schreibt mich auch in WhatsApp an, wer meine WhatsApp-Nummer hat. Und viele haben die von mir. Ihr dürft mir ruhig eine Frage stellen, wie ihr seht. Ich tue sie offen und ehrlich beantworten. Ja.

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0: Ach, oh, Alvani, der arme Roger Whittaker, der ist ja nun leider auch nicht mehr unter uns, aber ganz toller Künstler. Ich mag den Song wirklich, doch, gefällt mir total. So, meine Lieben, ihr dürft immer noch Fragen stellen der Moderatorin Harmonie und ich werde sie euch offen und ehrlich beantworten, ja. Aber das geschieht ja alles im Chat, hier sind schon einige im Chat drin, haben schon einige Fragen gestellt und, denn ich weiß, viele sind doch auch neugierig, oder? Na klar, ihr dürft mir auch per WhatsApp Fragen stellen, die meine Handynummer haben. Ja, gut, wir machen weiter mit dem nächsten deutschen Titel. Ich habe ja gesagt, dass ich dann wieder für euch da bin. Und manchmal steht man vor dem anderen, ja, und die Luft ist wie elektrisiert. Man versucht, die Signale richtig zu deuten, blickt in die Augen des Gegenübers und im Kopf kreisen die Gedanken ganz leise, fast atemlos, um die große Frage, was hinter diesem Lächeln wirklich steckt. Ja, müsst ihr erstmal mein Lächeln sehen, ha, was da dahinter steckt. Oh, wei, wei, wei. Ja, Gemeinheiten, ja, der Anziehung, genau. Diese Worte bewegen sich in diesen Sekunden wie ein verrücktes Flüstern im Raum. Ein Moment voller, ja, kalkulierter Spannung und leiser Ironie, während die Vernunft im Verborgenen noch versucht, das unberechenbare Spiel der Gefühle zu durchschauen. Ja, wer will uns denn hier durchschauen? Und zwar ist das Klangakzent mit APK. Ja, manchmal haben Frauen, ich weiß nicht, ein bisschen Hauch gern oder so. Na, wir werden es sehen oder hören.
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die nächste Frage ist eingetroffen an die Moderatorin Harmony. Harmony, gab es in deinem Leben schon mal eine schlechte Erfahrung, die du gemacht hast? Ja, ich habe sehr, sehr schlechte Erfahrungen in meinem Leben gemacht, was Beziehungen betrifft. Und ich hatte auch eine enge Beziehung, viele, viele Kilometer weg, über 600, fast 700 Kilometer. Und nach über ein Jahr, ich habe das dann gespürt, dass da irgendwas nicht stimmt. Und derjenige, mit dem ich zusammen war, der ist damals fremd gegangen. Er hat gedacht, er könnte es so ein bisschen verstecken, so, ne, dass ich nichts merke. Aber jeder merkt doch in einer Beziehung, wenn mein Partner irgendwas nicht stimmt, oder? Und ich habe es gespürt und das war hart und das war bitter und ich war emotional so tief am Boden, dass ich eine riesengroße Mauer hochgezogen habe. Und ich muss auch dazu sagen, mein jetziger Mann hat diese Mauer gebrochen. Und da bin ich sehr, sehr dankbar. Genau. Das ist schon manchmal sehr hart, das Leben und die schlechten Erfahrungen, auch emotional, ja. Wenn man die Mama verliert oder zwei Brüder oder einen Bruder, die sind zwei, drei Jahre älter wie ich gewesen und das ist auch schon hart, ja. Also drei Familienmitglieder verloren. Ich habe jetzt nur noch meine Schwester als Familienmitglied und alle anderen sind leider von mir gegangen. Vielen Dank für die Frage und ja, es dürfen weiter Fragen gestellt werden. Und wir machen jetzt weiter hier mit Aber.

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2: Ja, die nächste Frage ging ein oder sogar zwei über WhatsApp. Wie viele Kinder ich habe? Ich habe zwei Kinder, ein Mädchen, ein Junge. Die Tochter ist 33, mein Sohn ist 42 und ich bin vierfache Oma, meine Lieben. Und dieserjenige fragt auch noch, wie lange bist du schon Moderatorin, liebe Harmony? Ich bin 27 Jahre schon Moderatorin. Und es macht mir riesen Spaß, für euch da zu sein. Immer noch, ich sag mal, solange das Alter das zulässt, werde ich auch weiterhin für euch da sein. Und vielen Dank für deine Fragen.

Ja, meine Lieben, traut euch, ihr dürft mir Fragen stellen, ich werde sie beantworten und ihr tut eure Moderatoren Harmonie mal ein bisschen besser kennenlernen. Oder stellt ihr euch nicht manchmal die eine oder andere Frage, wer sitzt da eigentlich hinter dem Mikrofon?

Mikro. Ich finde, sowas muss auch mal sein. Man kann ja selber entscheiden, welche Fragen man beantworten möchte und welche nicht. So, die letzte Anmoderation. Wir haben 20.40 Uhr. Dann kommen noch, ich muss mal gucken, noch ein, zwei, ja, zwei Titel kommen dann noch und meine zwei Outros. So sieht es aus. Jetzt habe ich für euch noch einen deutschen Titel. Danach kommen auch noch deutsche Titel, aber ganz, ganz tolle. Und es gibt diese schlaflosen Nächte, die kennt ihr alle, in denen das eigene Kopfkino einfach keine Ruhe geben will. Du liegst wach, starrst ins Dunkle und vor deinem eigenen inneren Auge läuft immer wieder dasselbe. Ja, so einen Film hat man manchmal, ne? Wunderschöne Filme oder auch nicht. Die Gedanken kreisen leise, atemlos und voller Sehnsucht im Raum. Es ist dieses intime, unglaublich verletzliche Ring mit den eigenen Wunschdenken. Ja, man flüstert sich selbst zu, dass man sich nicht zu viele Hoffnungen machen darf, während das Herz im Verborgenen längst im absoluten Renntempo schlägt und man die Sekunden zählt, bis man diesen einen Menschen endlich wieder gegenübersteht. Ja, und ja, es ist nur geträumt. Ja, aber Träume sind Schäume, oder? Aber es gibt auch Menschen, die sagen, Träume können wahr werden. Und hier ist sie, die Nena, mit ihrem Song Nur geträumt.

Ja, meine Lieben, das war's schon wieder. Und vielen herzlichen Dank für eure tollen Fragen. Ja, können wir gerne wieder machen. Vielleicht einen Samstag wieder mal. Da bin ich voll und ganz für euch bereit. Ja. Und ihr müsst nicht traurig sein. Ihr hört mich am Montag wieder ab 20 Uhr. Da heißt es wieder Disco Fox in Harmony. Neuvorstellung einer Single und da freue ich mich schon sehr, sehr drauf. Lasst euch überraschen. Also nur eine Single-Vorstellung, kein Interview. Nein, nein. Und ja, die Single kam vor ein paar Tagen raus und diese Künstlerin war bei mir schon im Interview. Muss ich euch doch präsentieren. Hat sie ganz, ganz toll gemacht. Ich habe sie auch schon ganz, ganz doll gelobt. Hat sie super gemacht. Ich wünsche euch morgen einen schönen sonnigen Sonntag und noch einen schönen Abend und das war's schon wieder. Eure Harmony. Tschüss, ihr Lieben. Ich bin dann mal weg.

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1: Und damit hallo und herzlich willkommen zur 1104. Ausgabe der Happy Days mit neuen Hits von gestern. Ja, in den nächsten zwei Stunden, da hören wir wieder Titel, die in genau dieser Kalenderwoche im Laufe der letzten rund 40 Jahre in die deutschen Singlecharts eingestiegen sind. Wir hören Titel, die sich nur in den amerikanischen Singlecharts platzieren konnten, sowie Nummer 1 Hits aus aller Herren Länder. Und wer ist heute so alles dabei? Das verrät uns Ted.
2: Hallo, heute hören wir unter anderem neue Hits von Janet, Sascha und Roxette, amerikanische Hits von Roberta Flack, Bob Seger und Paul Young und Nummer 1 Hits aus Belgien, Kanada und Spanien.
1: Und die erste Formation heute, die kam aus England zu uns und wir hatten ihren vierten Hit in den deutschen Singlecharts. Der war neu im Juli des Jahres 1983. Das waren Orchestral Maneuvers in the Dark und der Hit, der heißt Telegraph. Und weiter geht's mit der Gruppe ABC, auch die aus England. Dies war ihr dritter Verkaufshit in den deutschen Singlecharts. Das war ein Neuzugang im Juli des Jahres 1987. Ein Tribut an den großen Mr. Smokey Robinson. Der Hit heißt When Smokey Sings.

0: Nein, er ist kein One and Wonder, hatte 4 Hits in den deutschen Singlecharts. Dies hier war der erste und der größte, der war noch im Juli des Jahres 1991. Das war Mark Cohen und Walkin' in Memphis.
1: Mark Cohen war 31 Jahre alt, er stammt aus Cleveland in Ohio. Walkin' in Memphis war seine zweite Single und sein erster Hit. Der Titel wurde für einen Grammy als bester Song des Jahres nominiert und Mark wurde im selben Jahr mit einem Grammy als bester neuer Künstler ausgezeichnet. Der Titel war sein erster und größter Hit in den deutschen Charts und erreichte 1991 Platz 35.

zwei Wochen nach dem Tod von Michael Jackson kamen 24 seiner Solo-Hits wieder in die deutschen Single-Charts. Und einer von den Jackson 5, und genau den haben wir gerade gehört. Der war neu im Juli des Jahres 2009, das waren die Jackson 5 und I Want You Back. Stacey Orico hatte ihren ersten Hit im Juli des Jahres 2003 und der heißt Stuck.

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1: Das war die Gruppe mit dem Namen Mr. Big. Die erreicht die Nummer 1 in den deutschen Single-Charts im Jahr 1992 mit ihrem Hit, der heißt To Be With You. Wir hörten gerade den Nachfolgehit. Und der war noch im Juli des Jahres 92 und der heißt Just Take My Heart. Tja, und dies hier ist Hit Nummer 3 für die Pasadenas aus England. Dieses Werk hier enthält Elemente aus Sex Machine von Mr. James Brown. Aber dies Jahr ein Neuzugang in den Single-Charts in Deutschland. Und zwar im Juli des Jahres 1990. Hier sind die Pasadenas und der Hit, der heißt Love

0: Dieser 1. Mai dieses Jahres 60 Jahre alt geworden. Dies hier war sein 11. Hit in den deutschen Singlecharts. Der war noch im Juli des Jahres 2002. Das war Mr. Lenny Kravitz und der Hit, der heißt Believe in Me.
1: Believe in Me war die dritte Single-Auskopplung aus dem 6. Studioalbum Lenny von Lenny Kravitz. Den Titel hat Lenny Kravitz selbst geschrieben. Er kam nicht in die amerikanischen Charts, war aber in Europa sehr erfolgreich. Er erreichte die 6 der portugiesischen Charts, die 7 in den Niederlanden, die 8 in Belgien und die 14 bei uns.

Das war die Gruppe mit dem Namen Matchbox. Das war ihr dritter und größter Hit in den deutschen Singlecharts. Der einzige, der die ersten 10 erreicht. Der Einzugang im Juli des Jahres 1980. Und der Hit heißt Midnight Dynamos. Und es gab auch eine deutsche Version davon, die kam von der Gruppe Leinemann und hieß Volldampfradio. Genau, dies hier, der 23. Hit in Deutschland für die große Donna Summer. Das war ein Neuzugang im Juli des Jahres 1983 und der Hit heißt She Works Hard for the Money.

Das war unser Schlager-Schnuckelchen Janet Biedermann und das war ihr fünfter Hit in den deutschen Singlecharts. Und der war neu im Juli des Jahres 2002 und er heißt Sunny Day. Und dies war Hit Nummer 28 bei uns für die Gruppe Roxette. Der Hit war neu im Juli des Jahres 2001 und es geht hier um Real Sugar. 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

0: Der Hit war neu in den deutschen Singlecharts im Juli des Jahres 1988 und erschien damals als 3-Zoll-CD-Single. Und wir dachten, das ist das Format der Zukunft. Leider nicht, das hätte viel Platz gespart. Das war Tracy Spencer, ihr einziger Hit bei uns, und er heißt Symptoms of True Love.
1: Tracy Spencer war 12 Jahre alt, sie stammt aus Waterloo, Iowa. Sie wurde in den USA bekannt, als sie als 11-Jährige die Fernsehcasting-Show Star Search gewann. Symptoms of True Love stammt aus ihrem Debütalbum. Der Titel erreichte 1988 Platz 24 in den deutschen Charts und blieb ihr einziger Hit.

Das war Sascha, das war sein siebter Hit aus den deutschen Single Charts und der war noch im Juli 99 und er heißt I Feel Lonely. Und dies hier ist der große Sydney Youngblood und er hatte tatsächlich mehr Hits in den deutschen Single Charts als man denkt. 7 Stück insgesamt, dies hier war der 6. und der letzte neue. Und das Ganze war ein Neuzugang im Juli des Jahres 1994 und der Hit heißt So Good So Right, All I Can Do.

Diese ist die 1104. Ausgabe der Happy Days mit neuen Hits von gestern. Und an dieser Stelle des Programms, da hören wir Top 20 Hits aus den USA, die es nie in die deutschen Verkaufscharts gebracht haben. Tja, und du hast es heute mit einem Herrn, der hatte 15 Top 20 Hits in den USA. Bisher war der 8. Und er war noch im Juli des Jahres 1980. Das war Bob Seger mit der Silver Bullet Band und dem Hit You'll Accompany Me. Tja, und dies hier ein gemeinsamer Hit von Roberta Flack und Peebo Bryson. Der war noch im Juli des Jahres 1983 und er heißt Tonight I Celebrate My Love.

0: von ihren 8 Top 20 Hits, die sie hatte in den Singlecharts in Amerika, war dies hier der 4. Und er war neu im Juli des Jahres 1987. Das war Natalie Cole und ihr Hit Jumpstart.
1: Natalie Cole war 37 Jahre alt, sie stammt aus Los Angeles und ist die Tochter von Nat King Cole. Der Titel Jumpstart stammt aus ihrem 11. Studioalbum Everlasting. Der Titel wurde als erstes aus dem Album ausgekoppelt und erreichte sofort die 2 der US R&B-Charts und die 13 in der Hot 100. Bei uns wurde sie nicht platziert.

Dieser Herr, der konnte nur dreimal die ersten 20 erreichen in den Singlecharts in Amerika. Zum dritten Mal mit diesem Titel hier. Und er war neu im Juli des Jahres 1990. Er heißt Oh Girl. Das war Paul Young mit seiner Version des alten Hits von den Chi-Lights. Und dies hier der zweite Top 20 Hit in den Singlecharts in Amerika für Mr. Aaron Neville. 25 Jahre nach seinem ersten. Neu im Juli 91 der Hit Everybody Plays the Fool.

Dies hier ist die Stelle des Programms, an der wir auf Spitzenreiter aus aller Herren Länder schauen. Und los ging's heute mit der Nummer 1 aus England. Und zwar für 3 Wochen im Juni und Juli des Jahres 1980. Das war Don McLean und das war seine Version von Roy Orbison's Crying. Und dies ein Jahr später, die Nummer 1 in Italien für 6 Wochen im Juli und August 81. Hier sind OMD und der Hit Enola Gay.

0: Vier Wochen auf der Nummer 1 in der Singleparade in Belgien, und zwar im Juni und Juli des Jahres 1982. Das war die Boys Town Gang und das war ihre Version von Can't Take My Eyes Off You.
1: Die Boys Town Gang war eine Band aus San Francisco und Kalifornien. Zusammengestellt wurde sie von einem DJ, der zunächst die Idee für nur eine 12-Zoll-Maxi-Single hatte. Der Erfolg war jedoch so groß, dass sodann der Titel Can't Take My Eyes Off You mit der Gruppe aufgenommen wurde. Diese Single wurde ein internationaler Erfolg und erreichte die 1 der Charts in Belgien und den Niederlanden.

Das war die Nummer 1 in den Singlecharts in Belgien, Deutschland, Irland und England. Genau dieser Woche im Laufe des Jahres 1983. Das war Rod Stewart und das war sein Klassiker, der heißt Baby Jane. Tja, dies Jahr ein Jahr später die Nummer 1 in den Singlecharts in den USA und zwar für 5 Wochen. Und zwar im Juli und August des Jahres 1984. Das ganze Musik aus dem Film Purple Rain von unserer purpurfarbenen Majestät, nämlich Prince. Dies war aus dem Album die erste Single, Nummer 1 in Amerika für Prince and the Revolution und Date heißt When Doves Cry.

Für 2 Wochen die Nummer 1 in der Single-Parade in Südafrika und zwar im Juli des Jahres 1985. Das war Chimera aus Südkorea mit dem Hit The Lost Opera. Und dies hier die Nummer 1 in den Single-Charts in Kanada für 1 Woche im Juli 86. Hier sind New Shoes und der Hit I Can't

0: Solide 13 Wochen auf der Nummer 1 in der Singlet-Parade in Spanien, und zwar von Juli bis Oktober des Jahres 1987. Das war Desireless mit dem Hit Voyage, Voyage.
1: Desireless war 24 Jahre alt, sie stammt aus Paris in Frankreich und heißt eigentlich Claudine Fritsch Montreux. Ihr Titel Voyage, Voyage wurde ursprünglich für Michel Delpech geschrieben, der ihn aber nicht aufnehmen wollte. Anschließend wurde er Desireless vorgeschlagen, die damit einen internationalen Hit hatte. Der Titel erreichte die 1 in Deutschland, Österreich und Spanien.
0: Tja, dies hier die Nummer 1 in der Singleparade in Irland, und zwar für eine Woche im Juli des Jahres 1988. Außerdem ein Nummer 1-Hit in den Singlecharts in Belgien, Portugal und Kanada. Im letzten Jahr, im Jahr 2023, gecovert von Luke Combs, aber dies hier die Originalversion von der großen Tracy Chapman. Und der Hit, der heißt Fast Car.

0: Sechs Wochen Hollands Nummer 1 im Juni und Juli des Jahres 1989. Das war Gerard Holling mit seinem Hit No More Boleros. Tja, und das war's dann für diesmal mit den Happy Days. Und bis zum nächsten Mal sagen wir Tschüss.
1: Und Tschüss.
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1: Im Studio Dirk Justes. Jens Spahn zieht in der Leihmutter-Affäre die Reißleine und tritt als Unionsfraktionschef zurück. Das hat er in einem Schreiben an die Fraktionsmitglieder mitgeteilt. Details von Tim Britztrup.
2: Ihm sei bewusst geworden, dass sein persönliches Glück nicht vereinbar mit seinem politischen Amt sei, schreibt er. Spahn und sein Mann waren mit Hilfe einer Leihmutter in den USA Eltern geworden. In Deutschland ist Leihmutterschaft verboten. Die CDU hatte ihre Haltung dazu erst vor kurzem mit einem Parteitagsbeschluss bekräftigt. Zuletzt war der Druck auf Spahn in der Sache immer größer geworden. Ihm wurde vorgeworfen, die geltenden Gesetze zu umgehen.
1: Innenminister Dobrindt warnt vor einer verschärften Sicherheitslage in Deutschland. Er sagte der Welt am Sonntag, dass Anschlagspläne gegen unser Land klar erkennbar seien. Vor dem Hintergrund will er die deutschen Nachrichtendienste zu echten Geheimdiensten umbauen. Die Eskalation im Krieg zwischen den USA und dem Iran geht weiter. Bei iranischen Angriffen auf Ziele in Jordanien sind laut Pentagon 2 US-Soldaten getötet worden. Seit einer Woche greifen sich beide Seiten mittlerweile wieder an. SPD-Generalsekretär Klüssendorf will der Union eine Vermögenssteuer abbringen. Er hat in der Neuen Osnabrücker Zeitung harte Debatten mit der Union nach der Sommerpause angekündigt. Einzelheiten von Sönke Röhling.
3: Klüssendorf spricht von einer fehlgeleiteten Steuerpolitik in den vergangenen Jahrzehnten. Er will auch an die Erbschafts- und Schenkungssteuer ran. Gerade in Deutschland gäbe es eine zunehmende Konzentration von Vermögen. Die Profite würden bei immer weniger Menschen landen. In Sachen Reichensteuer schwebt ihm ein Satz von 1% für Vermögen über 100 Millionen Euro vor. Allein das würde nach seiner Rechnung zweistellige Milliardenbeträge einbringen.
1: In der Schweiz sind fast 100 Schafe vom Blitz erschlagen worden. Etwa 80 haben überlebt. Die Tiere standen dicht zusammen auf einer Bergwiese. Über die Schweiz waren in den vergangenen Tagen immer wieder Gewitter hinweggezogen. Formel-1-Pilot Kimi Antonelli hat beim Qualifying zum Großen Preis von Belgien die Pole-Position eingefahren. Der WM-Gesamtführende war im Audi schneller als Red Bull-Pilot Max Verstappen. Der Qualifying-Dritte Lando Norris wurde wegen eines Motorenwechsels in seinem McLaren um 10 Startplätze zurückversetzt.
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4: Mit KI-Support. Viele Wolken sind heute Abend und in der Nacht dabei. Dazu kann es im Nordwesten länger regnen und vereinzelt gibt es auch mal ein kurzes Gewitter. Sonst bleibt es oft trocken, aber im Süden können Schauer und Gewitter später wieder öfter werden, bei Tiefstwerten zwischen 16 und 10 Grad. Morgen dann weiter mal mehr, mal weniger Wolken, dazu 17 bis 25 Grad.

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1: Im Studio Dirk Justes. Jens Spahn tritt in der Leihmutter-Affäre als Unionsfraktionschef zurück. Das hat er in einem Schreiben mitgeteilt. Zuletzt war der Druck immer größer geworden. Auch Kanzler Merz soll ihn zu dem Schritt aufgefordert haben. Leihmutterschaft ist in Deutschland verboten. Die CDU hatte ihre Haltung dazu erst vor kurzem bekräftigt. CDU-Urgestein Wolfgang Busbach sagt bei NTV.
2: Die Politiker im Bundestag machen Regeln für 84 Millionen Menschen. Sie erwarten, dass die Bevölkerung sich an diese Regeln hält. Jens Spahn hat nicht gegen Gesetze in Deutschland verstoßen, aber er hat sie umgangen. Und wenn dann der Eindruck entsteht, Politiker können sich mehr erlauben als der Durchschnitt der Bevölkerung, vor allen Dingen, wenn sie viel Geld haben, geht gar nicht.
1: Wer sich eine kleine Solaranlage aufs Dach baut, bekommt für den erzeugten Strom auch weiter eine Einspeisevergütung. Wirtschaftsministerin Reiche hat ihr umstrittenes Energiegesetz entschärft. Tim Britztrup hat mehr.
3: Es gibt allerdings weniger als bisher und auch nur noch für 3 Jahre. Danach muss man seinen eingespeisten Strom dann selbst vermarkten, beispielsweise über einen Dienstleister, der die Energie an Strombörsen verkauft. Reiche wollte die Vergütung zunächst komplett streichen. Solaranlagenbauer hatten befürchtet, dass die Installation neuer Anlagen dann einbricht. In der schwarz-roten Koalition hatten die Pläne vor allem mit SPD-Umweltminister Schneider für Zoff gesorgt.
1: Nach der Attacke auf einen Bahnsicherheitsmitarbeiter, der dann aus einem fahrenden Zug stürzte, ist der Tatverdächtige wieder auf freiem Fuß. Gegen ihn wurde kein Haftbefehl erlassen. Er soll den Security-Mann auf der Fahrt von Offenburg nach Karlsruhe angegriffen haben. Der Sicherheitsmitarbeiter stürzte aus dem Zug und wurde schwer verletzt. Die Eskalation im Krieg zwischen den USA und dem Iran geht weiter. Bei iranischen Angriffen auf Ziele in Jordanien sind laut Pentagon 2 US-Soldaten getötet worden. Seit einer Woche greifen sich beide Seiten mittlerweile wieder an. In der Schweiz sind fast 100 Schafe vom Blitz erschlagen worden. Etwa 80 haben überlebt. Die Tiere standen dicht zusammen auf einer Bergwiese. Über die Schweiz waren in den vergangenen Tagen immer wieder Gewitter hinweggezogen. Der Gesamtführende Kimi Antonelli startet von der Pole Position in den großen Preis der Formel 1 von Belgien. Der Mercedes-Pilot war im Qualifying schneller als Max Verstappen im Red Bull. Als einziger Deutscher startet Nico Hülkenberg im Audi von Position 14.
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4: Mit KI-Support. Viele Wolken und dazu immer mal wieder Schauer. Das ist gerade vor allem im Norden und Osten ein Thema. Sonst ist es oft schon trocken mit klareren Phasen. Aktuell liegen die Temperaturen bei etwa 11 bis 7 Grad. Heute wird es dann gemischt. Richtung Alpen ziehen anfangs noch öfter Schauer und kurze Gewitter durch, später eher vereinzelt. Und von Südwesten her setzt sich öfter sonnigeres Wetter durch bei 17 bis 25 Grad.